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2: Im Studio Sönke Röhling. Schönen guten Morgen. Schlechte Wahlergebnisse, schlechte Umfragewerte, stockende Reformen. Bei der CDU steht heute ein Krisentreffen an. Die Parteispitze kommt in Berlin zusammen. Mehr von Holger Dilk.
3: Zu dem Treffen hat Kanzler Merz nach den verlorenen Landtagswahlen in Sachsen-Anhalt, Mecklenburg-Vorpommern und Berlin eingeladen. Es geht darum, den weiteren Kurs abzustecken, um aus der Krise zu kommen. Merz selbst soll trotz seiner schlechten Beliebtheitswerte aber wohl nicht zur Debatte stehen. Größeres Thema wird wohl auch gerade mit Blick auf die Lage in Sachsen-Anhalt der weitere Umgang mit der AfD.
2: US-Präsident Trump fordert einen neuen Präsidenten für die Ukraine. Der ukrainische Staatschef Selenskyj hatte Trump zuvor scharf für dessen Dieseldeal mit Kreml-Chef Putin kritisiert. Cornelius Dräger berichtet.
4: Trump sagt, Selenskyj sei mit den ukrainischen Drohnenangriffen auf russische Raffinerien dafür verantwortlich, dass die Dieselpreise in den USA explodiert sind. Nicht etwa der von Trump angezettelte Iran-Krieg, im Zuge dessen die Straße von Hormuz noch immer blockiert ist, über die ja mal ein Fünftel aller Rohöltransporte lief. Trump erhofft sich von seinem Deal mit Putin sinkende Dieselpreise noch vor den wichtigen Kongresswahlen im November. Ob das klappt, ist höchst fraglich.
2: Kanzler Merz lehnt den von der irischen Ratspräsidentschaft vorgelegten Kompromiss zum EU-Haushalt für die Jahre 28 bis 34 ab. Keine Grundlage für eine Einigung, so seine Aussage. Im Vergleich zum Kommissionsentwurf mit einem Volumen von knapp 2 Billionen Euro sieht der Vorschlag eine Kürzung von rund 8% vor. Morgen beginnen in Mecklenburg-Vorpommern SPD, Grüne und Linke mit Koalitionsgesprächen. Nach den Sozialdemokraten und den Linken haben auch die Grünen dafür gestimmt. Die AfD ist nach der Landtagswahl zwar größte Fraktion im Schweriner Landtag, findet aber keinen Koalitionspartner für eine Regierungsbildung. Der FC Bayern hat den BVB-Patzer nicht genutzt und dabei das schnellste Bundesligator der Geschichte kassiert. In Augsburg gab es nach 8 Sekunden den Rückstand und am Ende nur ein 2:2. Die weiteren Ergebnisse: Leipzig-Frankfurt 6:0, Union-Berlin-Elversberg 1:0, Mainz-Leverkusen 3:4, Paderborn-Stuttgart 0:2 und Hoffenheim-HSV 2:3. Zur Formel 1. Max Verstappen startet beim großen Preis von Singapur von der Pole Position. Der viermalige Weltmeister war im Qualifying der schnellste, vor den beiden Ferrari-Fahrern Leclerc und Hamilton.
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5: Gemeinsam geht es rein in den Sonntagmorgen mit Franz Ferdinand. Take me out. Mein Name ist Martin Gerz. Guten Morgen.

Beeper Doobie auf 100,6 Flux FM, Memories, eine neue Nummer und bald auch hier in Berlin live auf der Bühne und zwar im Tempodrom. Anfang Dezember ist das Konzert am 6.12. Wir präsentieren das Ganze auf fluxfm.de und in unserer App gewinnt ihr dann Gästelistenplätze für Beeper Doobie.

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Hier im Flux FM Programm macht so eine richtig schöne heimelige Stimmung aus dem Ende der 90er. Blue Boy, Remember Me hier auf 100,6 Flux FM. Es ist Sonntag, es ist Wochenende und jetzt gibt's was Neues von Sam Smith. Oh Mother.

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1: Der gute alte Flight Simulator von Anthony Schmerek hier auf 100,6 Flux FM. Guten Morgen.
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1: Egal ob schwarz mit einem Schluck Milch oder vielleicht auch mit Süßstoff oder Zucker, egal in welcher Form, wir lieben Kaffee. 3 bis 4 Tassen trinken wir jeden Tag, so im Durchschnitt. Und unsere Kollegin Jonna Bartili, da sind es auch gerne mal ein paar mehr. Sie hat den Hauptgeschäftsführer des Deutschen Kaffeeverbandes, Holger Preibisch, auf einen virtuellen Kaffee getroffen und ihn nach seinen liebsten Fakten über das schwarze Getränk gefragt.
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4: Punkt 1. Money Machine.
5: Als der Kaffee aufkam, wollte der Staat mit daran verdienen. Und der große Fritz, der hatte extra Kaffeeschnüffler beauftragt. Also solche Beamte, die nichts anderes zu tun hatten, als durch die Stadt zu ziehen und zu schnüffeln, wer illegalerweise Kaffee röstet. Das hat aber nicht funktioniert. Daraufhin wurde eine Kaffeesteuer eingeführt. Und die gibt es bis heute in fast unveränderter Form, weil die Kaffeeschnüffler, die Spione, nicht gut genug gearbeitet haben.
4: Punkt 2. Reinheitsgebot.
5: Nur wo Kaffee draufsteht, darf Kaffee drin sein. Und das ist überall heute der Fall. Da gibt es auch keinen Betrug oder irgendwas. Kaffee ist ein Naturprodukt und das ist drin.
4: Punkt 3. Fitness.
5: Kaffee steigert die körperliche Leistungsfähigkeit. Deswegen war früher Kaffee sogar als Dopingmittel verboten. Es wurde nur wieder zugelassen, weil man dem lieben Sport dann ja nicht Kaffee vorenthalten wurde.
4: Punkt 4. Trends.
5: Wir sehen das gerade jetzt in den Trends in den Großstädten, dass entkoffinierter Kaffee wieder zunehmend gefragt ist. Und recht neu jetzt auf den deutschen Markt kommt Kaffeekonzentrat. Also in einer kleinen Flasche flüssiger, hochkonzentrierter Kaffee, der dann zu Hause mit kaltem oder heißem Wasser verdünnt wird und fertig ist der Kaffee.
4: Punkt 5. Gesundheit.
5: Vor 10, 15 Jahren hat man gesagt, Kaffee hat gesundheitliche Bedenken. Weil Kaffee das meistgetrunkene Getränk ist, hat die Wissenschaft sich darauf gestürzt. Es gibt sehr viele unabhängige Untersuchungen. Viele sagen, Kaffee ist das meist und bestuntersuchte Lebensmittel der Welt heutzutage. Tatsächlich gibt es heutzutage überwiegende Studienzahl, die sagt, Kaffee kann gesundheitlich unbedenklich genossen werden. Natürlich nicht in Übermaßen, wie immer. Die Dosis macht's aus.
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alles auf 11 gedreht, sodass es auch ordentlich zerrt. Vienna, Vienna hier auf 100,6 Flux FM, Angel Wings. Das ist neue Musik und wir reisen ein bisschen weiter zurück in der Zeit. 2019, da ist die Nummer hier rausgekommen. Billie Eilish, Everything I Wanted. Es ist Sonntag, guten Morgen.

Guten Morgen und herzlich willkommen im neuen Tag. Es ist Sonntag, es ist Wochenende. Das sind die Eels mit I'm on Standby. Ein neuer Song von einer neuen Scheibe. Die kommt nächste Woche Freitag raus. Die heißt dann Cookie Happened. Das sind also die neuesten Neuigkeiten von der Band Eels. Weiter geht's hier auf Flux FM mit Disclosure und London Grammar.

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2: Im Studio Sönke Röhling. Schönen guten Morgen. Krisensitzung heute bei der CDU. Die Parteispitze kommt zusammen, um über den weiteren Kurs zu beraten. Problemfelder gibt es einige. Maue Wahlergebnisse, schlechte Umfragewerte für Partei und Kanzler und stockende Reformen in der Regierung. Fraktionschef Thorsten Frei betonte aber bereits in der ARD:
3: Ich glaube, es ist ganz wichtig, dass wir als Gesamtpartei in ihrer ganzen Breite, auch verankert in den Ländern, uns auf eine einheitliche Marschrichtung verständigen und so dann auch gemeinsam voranschreiten. Wir haben unseren Kurs und den müssen wir konsequent fahren.
2: Bundeskanzler Merz lehnt den von der irischen Ratspräsidentschaft vorgelegten Kompromiss zum EU-Haushalt für die Jahre 28 bis 34 ab. Das sei keine Grundlage für eine Einigung, so seine Aussage. Einzelheiten von Holger Dilk.
4: Im Vergleich zum Entwurf der Kommission mit einem Volumen von knapp 2 Billionen Euro sieht der irische Vorschlag eine Kürzung von 140 Milliarden vor. Das wären rund 8% weniger. Berlin wie auch die schwedische Regierung gehen die Einsparungen nicht weit genug. Sie verlangen mehrere hundert Milliarden Euro weniger. Der EU-Gipfel kommende Woche soll eine erste Weichenstellung geben. Wie die 27 Länder sich einigen wollen, angepeilt ist ein Kompromiss bis Weihnachten.
2: Wie lässt sich die Gesundheitsversorgung weltweit verbessern? Darum geht es beim Weltgesundheitsgipfel in Berlin. Rund 4000 Teilnehmer aus 130 Ländern beraten unter anderem über den Ebola-Ausbruch im Kongo. Mit einem Fonds soll Pharmaunternehmen in Afrika geholfen werden, selbst Medikamente und Impfstoffe herzustellen. Mindestens 4 Menschen sind durch den Sturm Isaias im Süden der USA ums Leben gekommen. Der Hurricane hat in den Bundesstaaten Miami und Alabama Bäume entwurzelt, Dächer abgedeckt und fast 600.000 Haushalte und Geschäfte vom Strom abgeschnitten. Das Jugendwort des Jahres ist Ragebait. Das hat der Langenscheid Verlag mitgeteilt. Ragebait steht für Inhalte im Netz, die bewusst provozieren und so Reichweite schaffen sollen. Unter den Finalisten waren auch Crashout und Peak. Die Ergebnisse der Fußball-Bundesliga: Leipzig-Frankfurt 6:0, Union-Berlin-Elversberg 1:0, Augsburg-Bayern-München 2:2, Mainz-Leverkusen 3:4, Paderborn-Stuttgart 0:2, Hoffenheim-HSV 2:3.
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5: Wir liefern euch den perfekten Soundtrack für das Frühstückchen Best Coast. This Lonely Morning. Hoffentlich ist er nicht so einsam bei euch. Mein Name ist Martin Gerz. Wir sind immer für euch da. Guten Morgen, es ist Sonntag.

Trettmann. Aus Chemnitz kommt der junge Mann, Billy Holiday, hier auf 100,6 Flux FM. Und Trettmann spielt bald in Berlin nächstes Jahr im April, und zwar am 4. im Velodrom. Wisst ihr Bescheid, hier geht's weiter mit Soft Loft, If You Want It. Und die sind ein bisschen früher in unserer Stadt. Und zwar spielen sie im Lido nächste Woche Mittwoch. Wir präsentieren das Ganze also husch husch ab auf fluxfm.de oder bei uns in die App hineingeschaut. Dort gewinnt ihr nämlich Gästelistenplätze für die Show.

Kickstones, The Boys von Westside Cowboy. Und es ist ja wirklich die Zeit, wo jetzt nach so einer kleinen Sommerpause, also da waren ja wirklich nicht ganz so viele Konzerte hier in Berlin, ist ja jedes Jahr so, ne, dass im Sommer die Konzerte alle so ein bisschen runterfahren, aber jetzt geht das wieder Schlag auf Schlag. Westside Cowboy spielen auch bald hier bei uns in Berlin und zwar im Lido am 6. November. Wir präsentieren das also fluxfm.de und in unserer App. Da gewinnt ihr Gästelistenplätze, wisst ihr Bescheid. Wir machen weiter mit Ferg, Spend the Love. Guten Morgen, es ist Sonntag.

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0: Harry Styles, Dance No More auf 100,6 Flux FM. Guten Morgen.
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0: Die Zeiten sind etwas ungemütlicher geworden und wenn es nach dem Künstler Danger Dan geht, dann braucht es jetzt vor allem eine Auseinandersetzung mit der Gegenwart. Sein neues Album trägt den unmissverständlichen Titel Keine Angst. Musikredakteurin Selina Riedel weiß mehr darüber.
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3: Die rote Bomberjacke sitzt noch immer, das Klavier steht bereit. 5 Jahre nach seinem überraschenden Soloerfolg reduziert sich Danger Dan musikalisch erneut auf das Nötigste und wirkt nackter und angreifbarer als je zuvor. Der Titel Keine Angst ist dabei alles andere als eine trotzige Durchhalteparole, sondern vielmehr der Startpunkt einer inneren Auseinandersetzung.
4: Das geht hier gerade nicht darum, dass ich keine Angst hätte oder dass irgendjemand keine Angst haben soll. So Danger Dan hat keine Angst oder sowas. Das stimmt natürlich überhaupt nicht. Sondern es geht eher darum, seinen eigenen Ängsten zu begegnen und vielleicht auch um die Frage, wie können wir eigentlich gemeinsam unsere Ängste überwinden? Und ich fürchte, wenn man Ängste besiegen will, ist der einzige Weg, sich mit den Ängsten zu konfrontieren.
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3: Danger Dan hat der Versuchung des großen Wirbels nach dem ersten Erfolg widerstanden. Auf Keine Angst gibt es weder aufgeblasene Orchester oder Chöre, noch übertrieben viele Instrumente. Aufgenommen hat er das alles mit seinem Bruder Panikpanzer, größtenteils bei sich zu Hause. Dabei war der Weg vor allem ein Prozess des Loslassens.
4: Und dann habe ich mich mit Panikpanzer getroffen und wir haben uns wieder einen Stuhl dahingestellt und ich habe mir eine Kippe in die Hand genommen und habe es nochmal so im Halbschlaf eingesungen. Und es wirkt auf jeden Fall direkt besser so. Und wenn man das jetzt alles betonen würde wie so ein Musical-Darsteller, dann werden die Lieder automatisch schlechter.
5: Ja, die Deutschen haben sehr großen Versicherungsbedarf. Darum schließen sie auch sehr gerne Versicherungen ab. Für den Fall, dass sie erkranken und zur Arbeit nicht mehr können. Es gibt rechtsschutzhaftlich Hausrat-Kfz-Versicherung. Ja, versichern kann man alles, seinen Hund und seine Katz. Einen Diebstahl, eine Katastrophe, einen Blitzeinschlag. Sogar sein ganzes Leben. Für den Fall, dass man verstirbt, bekommt man

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1: Diese saloppe Ästhetik zieht sich durch das gesamte Werk. Danger Dan erzeugt auf keine Angst eine Art romantisches Chanson politischer Agitation. Es geht um Leben und Tod, um Gemeinschaft, Anleitung zum Widerstand gegen die faschistische Gefahr, aber auch um ganz persönliche Themen wie seine fortschreitende Blindheit, Therapien oder seine Bisexualität. Trotz der geballten Ernsthaftigkeit der Themen verliert das Album nie seine Nonchalance und den feinsinnigen Humor.
2: Also ich glaube, da, wo die Leute aufhören zu lachen und aufhören zu singen und Musik zu machen, da würde ich mich nicht in einer politischen Gruppe involvieren wollen. Und ich hoffe, das habe ich mit dem Album auch geschafft, dass ich trotz der vielen, vielleicht auch anstrengenden oder auch ernsthaften Themen das geschafft habe, ein Album zu schreiben, das nicht verbittert klingt.
1: Keine Angst ist ein teils radikaler, aber auch ein sehr persönlicher Soundtrack, der Haltung zeigt, ohne in pädagogische Floskeln zu verfallen. Gänsehaut inklusive.
3: Keine Angst von Danger Dan ist unser Album der Woche. Alle Infos und auch das komplette Interview zum Anhören findet ihr auf fluxfm.de und bei uns in der App. Und da habt ihr dann auch noch die Chance, die Vinyl zu gewinnen. Hier ist Danger Dan mit Die meisten meiner Freunde.
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Ein bisschen was Tanzbares, um an der Kaffeemaschine sich die Zeit zu vertreiben. Dance, Dance, Dance. Barry Can't Swim hier auf 100,6 Flux FM. Musikalisch wird es jetzt ein bisschen größer. Stereo Lab mit Aerial Troubles. Kommt gut rein in den neuen Tag. Es ist Sonntag. Genießt das.

The Verve, richtig gut. Love is Noise auf 100,6 Flux FM. Willkommen im Wochenende. Es ist ja schon Sonntag. Ein bisschen frei haben wir noch, bevor dann der Montag wieder ganz grausam zuschlagen wird. Wir bereiten euch gut vor auf das Wochenende und zwar mit OK Kid und Farbfilm. Hier 100,6 Flux FM. Schönen guten Morgen.

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2: Im Studio Sönke Röhling. Schönen guten Morgen. Schlechte Wahlergebnisse, schlechte Umfragewerte, stockende Reformen. Bei der CDU steht heute ein Krisentreffen an. Die Parteispitze kommt in Berlin zusammen. Mehr von Holger Dilk.
3: Zu dem Treffen hat Kanzler Merz nach den verlorenen Landtagswahlen in Sachsen-Anhalt, Mecklenburg-Vorpommern und Berlin eingeladen. Es geht darum, den weiteren Kurs abzustecken, um aus der Krise zu kommen. Merz selbst soll trotz seiner schlechten Beliebtheitswerte aber wohl nicht zur Debatte stehen. Größeres Thema wird wohl auch gerade mit Blick auf die Lage in Sachsen-Anhalt der weitere Umgang mit der AfD.
2: Vor dem Krisentreffen kassiert Kanzler Merz nochmal deutliche Kritik, diesmal von Ex-CSU-Chef Seehofer. Merz habe durch den Bruch von Wahlversprechen einen massiven Glaubwürdigkeitsverlust erlitten, sagte er der Bild. Aussagen wie, dass Deutsche zu wenig arbeiten, würden außerdem die Menschen verletzen. Die Ukraine braucht laut US-Präsident Trump einen neuen Präsidenten. Zelensky hatte Trump zuvor scharf für dessen Dieseldeal mit Kreml-Chef Putin kritisiert. Von dem erhofft sich Trump sinkende Dieselpreise, und zwar noch vor den wichtigen US-Kongresswahlen. Ob das klappt, ist allerdings höchst fraglich. Lange wurde gerätselt, jetzt steht es fest, Ragebait ist das Jugendwort des Jahres. Colin Mock kann mehr dazu sagen.
4: Also der Begriff steht für Kommentare oder andere Inhalte im Netz, die bewusst provozieren sollen, meist weil das Interaktionen und damit mehr Reichweite schafft. Bei der Online-Abstimmung für das Jugendwort setzte sich Ragebait noch gegen zwei weitere Wörter durch, und zwar Peak, was besser geht's nicht bedeutet, und Crash Out, also wenn jemand die Fassung verliert. Das Jugendwort wird jedes Jahr vom Langenscheid Verlag gesucht. Etwa 1 Million Jugendliche hatten diesmal abgestimmt.
2: Ein Punkt und Bundesliga-Rekord für den FC Augsburg gegen die Bayern. Beim 2:2 schoss der FCA nach 8 Sekunden das schnellste Tor der Liga-Geschichte. Später hat Leipzig Frankfurt im Topspiel mit 6:0 vom Platz gefegt. Außerdem spielten Union Berlin, Elversberg 1:0, Mainz-Leverkusen 3:4, Paderborn-Stuttgart 0:2 und Hoffenheim-HSV 2:3. Zur Formel 1. Max Verstappen startet beim Großen Preis von Singapur von der Pole Position. Der viermalige Weltmeister war im Qualifying der schnellste, vor den beiden Ferrari-Fahrern Leclerc und Hamilton.
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5: Mit Martin Gerz am Mikrofon euch einen schönen Start in den neuen Tag. The Cardigans hören wir mit Love Fool und danach gibt's eine Runde Theo Katzmann.

Hard Work von Theo Katzmann, dem US-Amerikaner, hier auf 100,6 Flux FM. Wir schauen jetzt rüber zu Q Martin. Er ist auch US-Amerikaner, kommt aus Florida und ja, sein Vorname ist einfach nur ein Q. Danach kommt eigentlich noch Steven, aber das spart er sich in seinem Künstlernamen Q Martin, jetzt mit einem neuen Song. Hey.

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What have I done? Anna Ternheim auf 100,6 Flux FM. Die hat ja vergangenes Jahr hier auch in Berlin gespielt, und zwar in der Passionskirche. Das war Ende September, wenn ich mich da richtig entsinne. Anna Ternheim, tolle Künstlerin aus Skandinavien. Ja, die Hosenbeine jetzt hochkrempeln, die Ballettschuhe an. Es wird jetzt ein bisschen getanzt, und zwar mit Adam Port. Der Song heißt Move. Ihr hat 100,6 Flux FM. Es ist Sonntag. Guten Morgen.

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0: Ein neuerer Song von The Boxer Rebellion, Flowers in the Water auf 100,6 Flux FM 9.
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0: Kleine Zeitreise zurück zu den Filmfestspielen von Cannes diesen Mai. Neben den üblichen Verdächtigen, also vor allem Dramen, die um die Preise konkurriert haben, war auch ein eher ungewöhnlicher Film mit im Rennen, und zwar der südkoreanische Streifen Hope. Statt menschlicher Abgründe steht hier krachender Monsterhorror im Mittelpunkt. Muss man sich mal vorstellen, in Cannes bei den Filmfestspielen. Zum Filmstart nimmt uns Flux FM Filmexperte Ron Stocklers jetzt mit ins Kino und erzählt uns, warum dieser Film Hope so toll ist.
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2: Unglaublich. Was kann das gewesen sein?
3: Eine berechtigte Frage. Schließlich liegt mitten auf der Landstraße eine zerfetzte Kuh. Für den örtlichen Polizeichef und eine Gruppe Jäger ist schnell klar: Irgendetwas stimmt nicht. Sie vermuten einen Tiger, doch schon bald wird deutlich, im Küstenort Hope Harbor macht etwas anderes Jagd. Und zwar nicht nur auf Kühe, sondern auch auf Menschen.
4: Hast du es gesehen? Was für eine Frage. Was ist das?
5: Tja, jedenfalls keine uns bekannte Spezies.
3: Der südkoreanische Sci-Fi-Streifen Hope baut seine Bedrohung über gut 45 Minuten langsam auf. Die brachialen Folgen des monströsen Streifzugs sind aber direkt sichtbar. Zerstörte Straßenzüge, tote Menschen und immer neue Spuren der Verwüstung. Dann kippt der Film komplett. Für gut 15 Minuten gibt es kaum noch einen Moment zum Durchatmen. Schüsse, Explosionen, Verfolgungsjagden. Hope wird zum brachialen Actionfeuerwerk. Was als rasanter Kracher beginnt, verliert sich bald in einer gewissen Langatmigkeit und zahlreichen Nebenhandlungen. Trotzdem steht Regisseur Na Hong-jins Film für sich. Sci-Fi, Monster, Horror, Action und Komödie treffen aufeinander. Ein absurder Mix, der erstaunlich gut funktioniert und Hope zu einem ungewöhnlichen Genre-Cocktail macht.
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0: Absurdes Monsterkino, also aus Südkorea. 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
6: Jawohl!

From Nowhere, Dan Kroll auf 100,6 Flux FM. Folgende Nachricht ist hier eingeschlagen wie eine Bombe bei uns in der Redaktion. Die erfolgreiche Girl Group aus UK namens Sugar Babes ist wieder da. Und zwar gibt es einen neuen Song, den hören wir uns jetzt an. Der heißt Ghost und es wird auch ein neues Album geben. Das wird dann einfach nur Sugar Babes heißen, kommt am 12. Februar nächstes Jahr raus. Und das ist dann das erste vollständige Studioalbum der Originalbesetzung seit ihrem Meilenstein-Debüt One Touch aus dem Jahr. Preisfrage, wann war es? 2000. Damals ist das Album rausgekommen. Also, hier sind die Sugar Babes mit Ghost auf 100,6 Flux FM. Guten Morgen, es ist Sonntag.

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0: Mountain Sound von Of Monsters and Men hier auf 100,6 Flux FM. Willkommen am Sonntagmorgen.
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0: Jamie T hat jetzt am Freitag ein neues Album rausgebracht, das heißt Ghosts 100 Days of Mourning. Und darauf ist folgender Song, Tallahassee, der baut sich rund um ein Sample von Live Wollebecks gleichnamigen Track aus dem Jahr 2017 auf. Und Jamie T beschreibt den Song als Versuch, sich im Spiegel selbst einen motivierenden Pep-Talk zu geben und dabei fast kläglich zu scheitern. Hier ist Jamie T. Tallahassee, ein toller neuer Song hier auf 100,6 Flux FM. Wie gesagt, am Freitag, also vor 2 Tagen, ist das neue Album von Jamie T rausgekommen.

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1: Im Studio Sönke Röhling. Schönen guten Morgen. Schlechte Wahlergebnisse, schlechte Umfragewerte, stockende Reformen. Bei der CDU steht heute ein Krisentreffen an, um den Kurs aus der Krise abzustecken. Zu einem möglichen Aus von Kanzler Merz sagte der Politikwissenschaftler Albrecht von Lucke bei NTV.
2: Die Probleme sind viel grundsätzlicherer, strukturellerer Art. Wir haben es mit zwei geschwächten Volksparteien zu tun. Und beide Parteien profilieren sich gegeneinander. Das ist das Problem und ein bloßer Kanzlertausch würde das Problem nicht lösen. Also insofern glaube ich nicht, dass die Union zu diesem Schluss kommt, zumal ich nicht den Eindruck habe, dass irgendeiner der Ministerpräsidenten der CDU momentan Lust hätte, den Job des Kanzlers zu übernehmen.
1: Nach einer Attacke der Houthi-Milizen aus dem Jemen auf den internationalen Flughafen von Saudi-Arabien rät die Bundesregierung von Reisen dorthin dringend ab. Nach Angaben der Behörden wurden mindestens 12 Menschen getötet und mehr als 300 verletzt. Unter den Toten sind auch 8 Menschen aus dem Ausland. Die Behörden rechnen mit weiteren Angriffen. Der Flugbetrieb in Riad wurde vorerst eingestellt. Kritik an seinem Dieseldeal mit Russland lässt US-Präsident Trump nicht ohne Reaktion auf sich sitzen. Die Ukraine brauche einen neuen Präsidenten, der den Krieg beenden wolle, sagte Trump im Weißen Haus. Zuvor hatte der Kiewer Regierungschef von einer unwürdigen und schwachen Entscheidung gesprochen, um Ölengpässe in den USA zu lindern. Extremisten sollen künftig nicht mehr Schöffen werden können. Justizministerin Hubig will dafür das Richtergesetz ändern. Wie die Welt am Sonntag berichtet, sollen die zuständigen Ausschüsse bei Zweifeln an der Verfassungstreue von Kandidaten genauer hinschauen, etwa auf deren öffentlichen Social-Media-Profilen. Die Ergebnisse der Fußball-Bundesliga. Leipzig-Frankfurt 6:0, Union-Berlin-Elversberg 1:0, Augsburg-Bayern-München 2:2, Mainz-Leverkusen 3:4, Paderborn-Stuttgart 0:2, Hoffenheim HSV 2:3.
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4: Sonntag. Mit Martin Gerz am Mikrofon euch einen tollen Start in diesen neuen Tag. Wir hören Peggy Goo mit Woman und danach kommt Beirut.

Beirut mit Gibraltar auf 100,6 Flux FM. Jetzt neue Musik aus dem Hause Bibi Dubi. Der Song heißt Memories und die ist bald in Berlin und zwar im Winter am 6. Dezember live im Tempodrom. Wir präsentieren die Show also auf fluxfm.de und bei uns in der App gewinnt ihr Gästelistenplätze. Hier ist Bibi Dubi. Vorhang auf.

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0: Johnny Burrell ist bei den Libertines ausgestiegen, hat seine eigene Band gegründet, Razorlight, hier auf 100,6 Flux FM, Golden Touch, und die spielen bald hier in Berlin. Ja, Razorlight gibt es immer noch. Am 14. November spielen sie im Heimathafen Neukölln, denn es gibt etwas zu feiern, und zwar das 20-jährige Jubiläum ihres Albums America.
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0: Tom Rowlands kennen wir von den Chemical Brothers und Aurora, ja sowieso die norwegische Sängerin. Die haben sich zusammengetan, zusammen sind sie Tomorrow, und es gibt mal wieder einen neuen Song. Celebration heißt der. Tomorrow auf 100,6 Flux FM, und auch die sind bald in Berlin. Am 1. November spielen sie im UFO im Velodrom. Wir präsentieren das Konzert von Tomorrow auf fluxfm.de, und bei uns in der App gewinnt ihr Gästelistenplätze. Guten Morgen.

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0: Harsher. Tough Luck auf 100,6 Flux FM. Willkommen im Sonntag. Guten Morgen.
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0: Mindestens einmal im Monat tauchen wir ein in die unendliche Welt der Graphic Novels. Wir stellen euch jetzt etwas vor, was ganz frisch rausgekommen ist, und zwar Erde oder Mond. Ein neuer Comic, und zwar der erste Band einer zweiteiligen Science-Fiction-Geschichte von Jade Coe. Jonna Bartilli, unsere liebe Kollegin, erzählt euch, worum es geht.
2: Othello ist gerade mal 7, als ihn seine Mutter dazu bringt, seinen Vater zu vergiften. 4 Jahre sitzt er dafür in einer Jugendstrafanstalt. Bei seiner Rückkehr beschließt er, Ornithologe zu werden. Vögel haben ihn eh schon immer interessiert. Während Othello in der Natur versinkt, fällt ihm auf, die grüne, unendliche Weite ist gar nicht echt. Das ist nicht die Erde. Das ist ein von Menschen besiedelter Ort auf dem Mond, der nur aussieht wie die Erde. Eine Fassade, hinter die Othello blickt. Erde oder Mond ist irgendetwas zwischen Coming-of-Age, Familiendrama, Science-Fiction und Birdwatching. Gemalt mit Aquarell. Wegen Jade Coes imposanter Bildsprache wird das Werk international gefeiert.
0: Erde oder Mond erscheint im Avant Verlag. 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Unter fluxfm.de/heute haben wir euch das Comic nochmal zum Auschecken verlinkt. Das sind Tokotronic mit This Boy Is

Sophie Royer auf 100,6 Flux FM. Zeit für den nächsten Kaffee und dazu liefern wir euch den Soundtrack und zwar mit Good Neighbors Mary Jane.

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Sophia Potternet zusammen mit Saint Nickel auf 100,6 Flux FM. Es ist Sonntag, ein bisschen Wochenende ist also noch. Wir begleiten euch da mit richtig guter Musik. Zum Beispiel jetzt Leon Thomas mit Just How You Are. Den könntet ihr vielleicht kennen, falls ihr die Nickelodeon-Serie Victorious geschaut habt. Hier ist Leon Thomas. Mein Name ist Martin Gerz, ich bin erstmal draußen. Wir hören uns die

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2: Im Studio Sönke Röhling. Schönen guten Tag. Krisensitzung heute bei der CDU. Die Parteispitze kommt zusammen, um über den weiteren Kurs zu beraten. Problemfelder gibt es einige. Maue Wahlergebnisse, schlechte Umfragewerte für Partei und Kanzler und stockende Reformen in der Regierung. Fraktionschef Thorsten Frey betonte aber bereits in der ARD:
3: Ich glaube, es ist ganz wichtig, dass wir als Gesamtpartei in ihrer ganzen Breite, auch verankert in den Ländern, uns auf eine einheitliche Marschrichtung verständigen und so dann auch gemeinsam voranschreiten. Wir haben unseren Kurs und den müssen wir konsequent fahren.
2: In Deutschland dauert es wieder länger, bis über Asylklagen entschieden wird. Das hat die Bundesregierung auf Anfrage der Linken eingeräumt. Demnach dauert es im Schnitt mittlerweile mehr als 15 Monate, bis eine Entscheidung fällt. Vor einem Jahr waren es noch 14 Monate. Ein Grund für die Entwicklung ist die steigende Zahl dieser Klagen, heißt es. Am schnellsten werden die Asylklagen in Rheinland-Pfalz entschieden, am längsten dauert es in Sachsen. Mitte August lagen bundesweit fast 200.000 noch nicht entschiedene Asylklagen bei den Gerichten. US-Präsident Trump bekommt weiter Gegenwind, auch aus der Bundesregierung. Für ein paar Liter Diesel, was für ein moralischer Bankrott, so Bildungsministerin Prien. Trump hatte erst einen Deal mit Russland für Diesellieferung geschlossen und dann das Aus des ukrainischen Präsidenten Zelensky gefordert. Morgen beginnen in Mecklenburg-Vorpommern SPD, Grüne und Linke mit Koalitionsgesprächen. Nach den Sozialdemokraten und den Linken haben auch die Grünen dafür gestimmt. Die AfD ist nach der Landtagswahl zwar größte Fraktion im Schweriner Landtag, findet aber keinen Koalitionspartner für eine Regierungsbildung. In der Nacht hat es wieder ein besonderes Naturschauspiel gegeben. Unter anderem in Nord-, West- und Mitteldeutschland konnte man Polarlichter sehen. Auch in der Schweiz und Südengland war der Himmel letzte Nacht teilweise bunt. Zur Formel 1. Max Verstappen startet beim Großen Preis von Singapur von der Pole Position. Der viermalige Weltmeister war im Qualifying der schnellste, vor den beiden Ferrari-Fahrern Leclerc und Hamilton.
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4: Kurz nach 10 ist es. Mein Name ist Michael Gehrig. Ich wünsche euch einen wunderschönen Sonntagmorgen. Schön Käffchen habe ich mir bereitgestellt. Frühstück habe ich auch schon im Magen. Es kann nur gut werden. Und wenn ich auf die Musikliste gucke, der nächsten halben Stunde allein schon, wird es noch besser. Liam Bridges gleich noch für euch. St. Paul and the Broken Bones. Und das hier sind die Arkells. Mund

Das ist so eine fantastische Liveband. Wenn ihr die mal live sehen könnt, guckt sie euch unbedingt an. St. Paul and the Broken Bones. Fall Moon gehört hier auf 100,6 Flux FM. Ja, es ist Sonntag. Es ist ganz entspannt, noch früh am Morgen, kurz nach 10. Da kann man sich doch mal mit schöner Musik beschäftigen, oder? Gerade wenn man so am Frühstückstisch sitzt. Sonntagsmusik für mich auch das hier auf jeden Fall. Sonntagsmusik und Herbstmusik überschneiden sich bei mir übrigens sehr oft. Deswegen freue ich mich auf Sonntage im Herbst jetzt. Leon Bridges, Talk It Over. Schön, dass ihr Flux FM hört.

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0: Girl and Girl mit Hell. Es ist mittlerweile 10:30.
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0: Social Media Konsum hat natürlich Auswirkungen auf uns und es hat noch viel mehr Auswirkungen auf Kinder und Jugendliche. Wenn die da gerade dabei sind, durch TikTok zu swipen, vielleicht im ersten Moment noch ein paar Katzenvideos angeguckt haben, landen sie dann schnell mal bei Fake News, bei Clips mit Abnehmtipps oder bei Sachen aus der Manosphere. Das ist natürlich ein großes, großes Problem und es stellt sich die Frage, wie schaffen wir es, Kinder darauf vorzubereiten und Kindern beizubringen, damit verantwortungsvoll umzugehen. Und natürlich dann auch die Anschlussfrage, wer soll das machen? Wer übernimmt diese Aufgabe? Ist es die Familie? Ist es die Politik? Sind es vielleicht doch die Schulen? Letztere, die werden da ja ganz gerne in die Verantwortung genommen. Mehr und bessere Medienbildung, das ist auf jeden Fall das Stichwort. Jeanette Deckers, die ist selbst Mutter und Lehrerin, ist hier allerdings zwiegespalten.
2: Was natürlich jetzt noch neu hinzukommt, ist die Frage, was sind Algorithmen, was machen die mit uns, was sind die Chancen und Gefahren von sozialen Medien. Das sollte selbstverständlich auch in den Schulen thematisiert werden, aber es braucht kein eigenes Fach dafür. Also das wäre völlig übertrieben, jetzt ein eigenes Fach dafür einzuführen in Zeiten, wo die Lesekompetenz immer mehr abnimmt, die mathematischen Kompetenzen immer mehr abnehmen. Klar, es muss in den Schulen thematisiert werden, aber es heißt im Moment auch oft, wir müssen denen jetzt einfach nur Medienkompetenz vermitteln und dann können sie soziale Medien auch sicher nutzen. In meinen Augen, also wer das immer noch vertritt, hat sich entweder nicht genug mit all den Abgründen beschäftigt, die sich in den sozialen Medien zeigen, oder er vertritt andere Interessen als den Kinderschutz. Also anders kann ich das nicht mehr erklären, dass es immer noch Menschen gibt, die meinen, man könnte 10, 11, 12, 13-Jährige oder auch noch Ältere so auf soziale Medien vorbereiten, dass sie sie sicher nutzen können. Das kann keiner, das können die Eltern nicht, das kann die Schule nicht. Das heißt, wir müssen sie selbstverständlich in den Schulen darüber aufklären, dass es diese Welt gibt, mit welchen Chancen und Gefahren das verbunden ist. Aber wir müssen sie gleichzeitig erst einmal davor schützen, bis sie alt genug sind und wirklich reflektiert damit umgehen können.
0: Medienbildung wichtig, aber sie muss natürlich auch passend eingebunden sein, sagt Jeanette Deckers, Autorin des Buches Schutzlos Digital. Das ist im September im Verlag Drömer Knauer erschienen, kostet 18 Euro. Und wir haben ein ganz, ganz langes, ausführliches Interview mit ihr geführt zum Thema Social Media bei Kindern und Jugendlichen. Gibt's auf fluxfm.de und in der Flux Music App.

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0: Drop Dead.
1: Drop Dead, Olivia Rodrigo hier auf 100,6 Flux FM.
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1: Neue Musik von alten Bekannten, eine Band, die mir schon seit vielen, vielen Jahren am Herzen liegt, weil ich gerade von den ersten beiden Alben einfach bis heute großer, großer Fan bin. Die Rede ist von Bloc Party, eine Band, deren Geschichte weit zurückreicht, haben sich im Jahr 1998 schon gegründet, hat dann noch ein bisschen gedauert, bis so der große Erfolg sich eingesetzt hat, beziehungsweise bis überhaupt die erste große Platte rausgekommen ist. Mittlerweile sind sie beim 7. Studioalbum angekommen, Anatomy of a Brief Romance, und da ist dieser Song auch drauf. Neue Single, neu auf Flux FM Bloc Party mit Pickwick.
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Das war noch Almost Monday mit French Kids an diesem Sonntag hier auf VoxFM. Schönen Sonntagmorgen euch da draußen. Jetzt gibt's Musik von The Claws, In My Element. Und in der nächsten Stunde, da beschäftigen wir uns wieder mit der Welt von Film und Serien. Falls ihr also was Neues braucht zum Gucken, Kollege und Stockwasser, was

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3: Im Studio Sönke Röhling. Schönen guten Tag. Schlechte Wahlergebnisse, schlechte Umfragewerte, stockende Reformen. Bei der CDU steht heute ein Krisentreffen an, um den Kurs aus der Krise abzustecken. Zu einem möglichen Aus von Kanzler Merz sagte der Politikwissenschaftler Albrecht von Lucke bei NTV.
4: Die Probleme sind viel grundsätzlicherer, strukturellerer Art. Wir haben es mit zwei geschwächten Volksparteien zu tun. Und beide Parteien profilieren sich gegeneinander. Das ist das Problem und ein bloßer Kanzlertausch würde das Problem nicht lösen. Also insofern glaube ich nicht, dass die Union zu diesem Schluss kommt, zumal ich nicht den Eindruck habe, dass irgendeiner der Ministerpräsidenten der CDU momentan Lust hätte, den Job des Kanzlers zu übernehmen.
3: Wer gegen einen abgelehnten Asylantrag klagt, muss wieder länger auf eine Entscheidung warten. Das hat die Bundesregierung auf Anfrage der Linken eingeräumt. Colin Mock berichtet.
5: Demnach haben die Gerichte im ersten Halbjahr 2026 im Schnitt über 15 Monate bis zur Entscheidung über eine Asylklage gebraucht. Vor einem Jahr ging es noch rund einen Monat schneller. In den Jahren davor hat es teilweise deutlich länger gedauert. Der Trend war aber lange positiv hin zu kürzeren Wartezeiten. Ein Grund für den Anstieg ist auch ganz einfach, dass es immer mehr Asylklagen gibt. Zuletzt lagen noch fast 200.000 offene bei den deutschen Gerichten.
3: US-Präsident Trump bekommt weiter Gegenwind, auch aus der Bundesregierung. Für ein paar Liter Diesel, was für ein moralischer Bankrott, so Bildungsministerin Prien. Trump hatte erst einen Deal mit Russland für Diesellieferungen geschlossen und dann das Aus des ukrainischen Präsidenten Zelensky gefordert. Auch heute wird am internationalen Flughafen von Saudi-Arabien in Riad nichts gehen. Der Betrieb bleibt nach dem tödlichen Angriff gestern eingestellt. Saudi-Arabien macht die vom Iran unterstützte Houthi-Miliz im Jemen dafür verantwortlich. Nach Angaben der Behörden wurden mindestens 12 Menschen bei der Attacke getötet, Hunderte verletzt. Wie lässt sich die Gesundheitsversorgung weltweit verbessern? Darum geht es beim Weltgesundheitsgipfel in Berlin. Rund 4.000 Teilnehmer aus 130 Ländern beraten unter anderem über den Ebola-Ausbruch im Kongo. Mit einem Fonds soll Pharmaunternehmen in Afrika geholfen werden, selbst Medikamente und Impfstoffe herzustellen.
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6: Sonntag. Es ist Sonntag. Es ist kurz nach 11 und mein Name, der ist Micha Gierig. Und der Name dieses jungen Mannes hier... It's Bruno Mars, On My Soul.

Deadly Valentine, Charlotte Gainsbourg hier auf 100,6 Flux FM. Bei den Filmfestspielen von Cannes im Mai diesen Jahres, da gab es einen Film aus Südkorea, der so ein bisschen ungewöhnlich war für Cannes, der da aber durchaus gut angekommen ist. Er heißt Hope, ist ein Monster-Horror-Film und mein Kollege Ron Stocklers, der stellt ihn euch in knapp 20 Minuten mal hier vor auf Flux FM, denn der hat ihn schon gesehen und der Film läuft nämlich seit kurzem bei uns in den deutschen Kinos.

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Reina Tropical. No me quieres hier auf 100,6 Flux FM. Jetzt gibt's noch Cassia für euch, Miles Out hier auf 100,6 Flux FM. Dann haben wir noch Bibiza und danach beschäftigen wir uns mit einem Film aus Südkorea, der gerade in deutschen Kinos angelaufen ist. Ein Monster-Horrorfilm, der in Cannes schon für Furore gesorgt hat.

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0: Mr. Postman Bibica, es ist mittlerweile 11:30.
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0: Bei den Filmfestspielen von Cannes, die im Mai stattgefunden haben, da gab es natürlich die üblichen Filme, die bei Cannes so laufen. Ganz viele Dramen sind da ja auch irgendwie immer mit dabei. Aber es war auch ein eher ungewöhnlicher Film im Rennen. Und zwar der südkoreanische Film Hope. Statt menschlicher Abgründe steht da krachender Monsterhorror im Mittelpunkt. Und dieser Film ist jetzt bei uns in den deutschen Kinos angelaufen. Und Flux FM Filmexperte Ron Stocklers, der nimmt uns mal mit ins Kino.
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2: Unglaublich. Was kann das gewesen sein?
3: Eine berechtigte Frage. Schließlich liegt mitten auf der Landstraße eine zerfetzte Kuh. Für den örtlichen Polizeichef und eine Gruppe Jäger ist schnell klar, irgendetwas stimmt nicht. Sie vermuten einen Tiger, doch schon bald wird deutlich, im Küstenort Hope Harbor macht etwas anderes Jagd. Und zwar nicht nur auf Kühe, sondern auch auf Menschen.
4: Hast du es gesehen? Was für eine Frage. Was ist das?
5: Tja, jedenfalls keine uns bekannte Spezies.
3: Der südkoreanische Sci-Fi-Streifen Hope baut seine Bedrohung über gut 45 Minuten langsam auf. Die brachialen Folgen des monströsen Streifzugs sind aber direkt sichtbar. Zerstörte Straßenzüge, tote Menschen und immer neue Spuren der Verwüstung. Dann kippt der Film komplett. Für gut 15 Minuten gibt es kaum noch einen Moment zum Durchatmen. Schüsse, Explosionen, Verfolgungsjagden. Hope wird zum brachialen Actionfeuerwerk. Was als rasanter Kracher beginnt, verliert sich bald in einer gewissen Langatmigkeit und zahlreichen Nebenhandlungen. Trotzdem steht Regisseur Na Hong-jins Film für sich. Sci-Fi, Monster, Horror, Action und Komödie treffen aufeinander. Ein absurder Mix, der erstaunlich gut funktioniert und Hope zu einem ungewöhnlichen Genre-Cocktail macht.
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0: Absurdes Monsterkino aus Südkorea. Hope ist also jetzt gerade in den deutschen Kinos gestartet. Vorab gesehen und vorgestellt von FluxFM-Kollege Ron Stocklers. Und mit uns, da könnt ihr den Film sogar for free sehen auf fluxfm.de und in der Flux Music App. Da gibt es nämlich Kinofreikarten zu gewinnen.

0: Read My Mind, das waren The Killers auf 100,6 Flux FM.
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0: Nicht mehr lange, dann kommt die neue Platte von Flora Hibbert, ganz, ganz fantastische Musikerin aus Großbritannien, die allerdings gar nicht mehr in Großbritannien lebt, sondern mit 18 nach Paris umgezogen ist. Musik macht sie, die ja vielleicht so ein bisschen an chansonmäßige Sachen anknüpft, aber ich finde, das hört man nur so ein bisschen raus. Es ist schon eher Indie-Folk, es klingt schon sehr nach Großbritannien und das Album Mammoth kommt am 16. Oktober, ist das zweite Album von Flora Hibbert. Letztes Jahr, da kam das Debüt Swirl und einer der Songs ist neu bei uns. Im Flux FM Programm heißt Silent Movie Baby, Flora Hibbert, jetzt für euch hier an diesem Sonntag auf Flux FM.

meine aktuelle Lieblingsband aus Manchester, Westside Cowboy, Kickstones, The Boys auf 100,6 Flux FM. In der nächsten Stunde werden wir uns hier auf Flux FM mal ein bisschen mit Kaffee beschäftigen. Das passt ja ganz gut zu so einem Sonntag, jetzt gerade auch um diese Zeit. Ich habe schon wieder Lust auf die nächste Tasse und wir werden uns mal ein bisschen ein paar Fakten zu Kaffee beschäftigen. Das in der nächsten Stunde ab 12. Jetzt erstmal noch Groove Armada, I See You Baby im Fatboy Slim Remix. 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
1: Im Studio Sönke Röhling. Schönen guten Tag. Krisensitzung heute bei der CDU. Die Parteispitze kommt zusammen, um über den weiteren Kurs zu beraten. Problemfelder gibt es einige. Maue Wahlergebnisse, schlechte Umfragewerte für Partei und Kanzler und stockende Reformen in der Regierung. Fraktionschef Thorsten Frei betonte aber bereits in der ARD:
3: Ich glaube, es ist ganz wichtig, dass wir als Gesamtpartei in ihrer ganzen Breite, auch verankert in den Ländern, uns auf eine einheitliche Marschrichtung verständigen und so dann auch gemeinsam voranschreiten. Wir haben unseren Kurs und den müssen wir konsequent fahren.
1: US-Präsident Trump bekommt weiter Gegenwind, auch aus der Bundesregierung. Für ein paar Liter Diesel, was für ein moralischer Bankrott, schreibt Bildungsministerin Prien. Trump hatte erst einen Deal mit Russland für Diesellieferungen geschlossen und dann das Aus des ukrainischen Präsidenten Zelensky gefordert. Der Sicherheitsexperte Nico Lange sagte bei Welt TV zu Trumps Beweggründen:
4: Die Energiepreise spielen eine Rolle. Die sind natürlich deswegen hoch, weil Trump in diesem Krieg gegen den Iran feststeckt. Und Trump zeigt seinen schlechten Charakter. Er versucht es jetzt auf die angegriffene Ukraine zu schieben, versucht abzulenken von den Problemen, die er selbst geschaffen hat, und gleichzeitig einen anderen Schuldigen zu benennen.
1: In Deutschland dauert es im Schnitt über 15 Monate, bis über Asylklagen entschieden wird. Das hat die Bundesregierung auf Anfrage der Linken eingeräumt. Das ist ein Monat länger als noch vor einem Jahr. Grund für die Entwicklung ist die steigende Zahl dieser Klagen, heißt es. Morgen beginnen in Mecklenburg-Vorpommern SPD, Grüne und Linke mit Koalitionsgesprächen. Nach den Sozialdemokraten und den Linken haben auch die Grünen dafür gestimmt. Die AfD ist nach der Landtagswahl zwar größte Fraktion im Schweriner Landtag, findet aber keinen Koalitionspartner für eine Regierungsbildung. In der Nacht hat es wieder ein besonderes Naturschauspiel gegeben. Unter anderem in Nord-, West- und Mitteldeutschland konnte man Polarlichter sehen. Auch in der Schweiz und Südengland war der Himmel letzte Nacht teilweise bunt.
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5: Es ist kurz nach 12 an diesem Sonntag. Kaffee steht vor mir und Kaffee ist in knapp einer halben Stunde dann auch Thema bei uns. Wir werden uns nämlich mit Kaffeefakten beschäftigen heute noch hier auf Flux FM. Vorher gibt es aber erstmal noch ganz viel großartige neue Musik. Es gibt Musik noch von Flume und Chet Faker. Wir haben Agatha Is Dead aus Berlin für euch mit dabei, bisschen Postpunk und diese schöne Nummer hier. Metronomy, Mickey, For Real, alle zusammen mit Contact High.

Der Song altert auch gar nicht, finde ich. Könnte so auch aus dem Jahr 2026 sein, hat aber jetzt auch schon seine 10 Jahre mindestens auf dem Buckel. Flug und Chad Faker zusammen haben sie Drop the Game abgeliefert. Ihr hört 100,6 Flux FM. Ja, und von verqueren, zukunftsweisenden elektronischen Klängen kommen wir zu Post-Punk hier aus der Hauptstadt, aus Berlin, von der fantastischen Band Agatha Is Dead. Dieses Jahr ganz, ganz tolles Debütalbum rausgebracht. Und da ist dieser Song hier auch drauf. Instincts.

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1: Neue Musik aus Island von einem unserer Lieblings-Isländer, Ásgeir. Ásgeir Trausti Einarsson, so heißt er eigentlich, hat ganz am Anfang Musik auf Isländisch gemacht und da habe ich ihn auch so für mich entdeckt, hat ein ganz fantastisches isländisches Album rausgebracht, das dann so gut ankam, dass in seiner Heimat sämtliche Rekorde gebrochen hat, dass man sich dazu entschlossen hat, dass man das Ganze nochmal auf Englisch rausbringt und seitdem nimmt Ásgeir seine Songs auf Englisch auf. Damals hat er sich das Ganze noch übersetzen lassen von seinem Freund und Musikerkollegen John Grant, der hat aus dem isländischen Debüt dann In the Silence gemacht, das war dann auch direkt der internationale Durchbruch. Ja, und mittlerweile ist das schon etabliert, Ásgeir auf Englisch. Wunderbare neue Single heißt Infinity, die ist neu auf Flux FM.

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0: Dance, Dance, Dance, Barry Can't Swim, um 12:30 hier auf Flux FM.
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0: Kaffee kann man ja in ganz unterschiedlichen Variationen zu sich nehmen und da hat ja jeder auch so seine eigenen Vorlieben, also ob jetzt Filterkaffee oder Siebträgermaschine oder vietnamesischen Kaffee oder die italienische Bialetti, da gibt's ja alles Mögliche und auch die Menge variiert natürlich von Person zu Person. Durchschnittlich trinken die Menschen in Deutschland 3 bis 4 Tassen Kaffee am Tag. Ich weiß gar nicht, bei mir ist es halt so Espresso und dann eher so 2. Und das ist wahrscheinlich dann im Vergleich mit Filterkaffee gar nicht mal so weit weg von den 3 bis 4 Tassen. Meine Kollegin Jonah Battili aus der Flux FM Redaktion, die trinkt auf jeden Fall noch mehr Kaffee. Da können es dann ganz auch gut und gerne auch mal 7 Tassen am Tag sein. Und sie hat den Hauptgeschäftsführer des Deutschen Kaffeeverbandes, Holger Preibisch, auf ein virtuelles Käffchen getroffen und ihn nach seinen liebsten Fakten über das Getränk gefragt. Und da kommen wir zu einem.
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3: Punkt 1, Money Machine.
4: Als der Kaffee aufkam, wollte der Staat mit daran verdienen. Und der große Fritz, der hatte extra Kaffeeschnüffler beauftragt. Also solche Beamte, die nichts anderes zu tun hatten, als durch die Stadt zu ziehen und zu schnüffeln, wer illegalerweise Kaffee röstet. Das hat aber nicht funktioniert. Daraufhin wurde eine Kaffeesteuer eingeführt. Und die gibt es bis heute in fast unveränderter Form, weil die Kaffeeschnüffler, die Spione, nicht gut genug gearbeitet haben.
3: Punkt 2. Reinheitsgebot.
4: Nur wo Kaffee draufsteht, darf Kaffee drin sein. Und das ist überall heute der Fall. Da gibt es auch keinen Betrug oder irgendwas. Kaffee ist ein Naturprodukt und das ist drin.
3: Punkt 3. Fitness.
4: Kaffee steigert die körperliche Leistungsfähigkeit. Deswegen war früher Kaffee sogar als Dopingmittel verboten. Es wurde nur wieder zugelassen, weil man dem lieben Sport dann ja nicht Kaffee vorenthalten wurde.
3: Punkt 4. Trends.
4: Wir sehen das gerade jetzt in den Trends in den Großstädten, dass entkoffeinierter Kaffee wieder zunehmend gefragt ist. Und recht neu jetzt auf den deutschen Markt kommt Kaffeekonzentrat. Also in einer kleinen Flasche flüssiger, hochkonzentrierter Kaffee, der dann zu Hause mit kaltem oder heißem Wasser verdünnt wird und fertig ist der Kaffee.
3: Punkt 5. Gesundheit.
4: Vor 10, 15 Jahren hat man gesagt, Kaffee hat gesundheitliche Bedenken. Weil Kaffee das meistgetrunkene Getränk ist, hat die Wissenschaft sich darauf gestürzt. Es gibt sehr viele unabhängige Untersuchungen. Viele sagen, Kaffee ist das meist- und bestuntersuchte Lebensmittel der Welt heutzutage. Tatsächlich gibt es heutzutage überwiegende Studienzahl, die sagt, Kaffee kann gesundheitlich unbedenklich genossen werden. Natürlich nicht in Übermaßen, wie immer. Die Dosis macht's aus.
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Olsen zusammen mit Mapei. Hold on. Hier auf 100,6 Flux FM. Und so dramatisch, wie dieser Song ausklingt, so geht der nächste eigentlich fast schon los. Ein ganz fantastischer Song von Ash, vor kurzem erst rausgekommen, heißt Stop the Wedding. Und der hat eine sehr, sehr schöne Geschichte, weil da wird diese Geschichte erzählt, eben am Traualtar zu stehen und sich dann zu denken, Moment mal, vielleicht doch keine so gute Idee. Ich brech das doch lieber ab und sag das alles ab. Stop the Wedding von Ash.

Jugo Uerdens aus Österreich, aus Wien, Kopf hoch hier auf 100,6 Flux FM. Und damit verabschiede ich mich an dieser Stelle für diesen Sonntagmorgen, denn jetzt ist dann gleich 13 Uhr und das bedeutet, dass mein Kollege Matti Weck jetzt dann gleich im Studio übernimmt. Mein Name ist Michael Gierig, ich wünsche euch noch einen schönen Sonntag, kommt gut in die neue Woche rein. Zum Abschluss von mir noch Mochiba, Rome wasn't built in a day. Macht's gut, ciao, ciao.

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3: Im Studio Sönke Röhling. Schönen guten Tag. Schlechte Wahlergebnisse, schlechte Umfragewerte, stockende Reformen. Bei der CDU steht heute ein Krisentreffen an, um den Kurs aus der Krise abzustecken. Zu einem möglichen Aus von Kanzler Merz sagte der Politikwissenschaftler Albrecht von Lucke bei NTV.
4: Die Probleme sind viel grundsätzlicherer, strukturellerer Art. Wir haben es mit zwei geschwächten Volksparteien zu tun. Und beide Parteien profilieren sich gegeneinander. Das ist das Problem und ein bloßer Kanzlertausch würde das Problem nicht lösen. Also insofern glaube ich nicht, dass die Union zu diesem Schluss kommt, zumal ich nicht den Eindruck habe, dass irgendeiner der Ministerpräsidenten der CDU momentan Lust hätte, den Job des Kanzlers zu übernehmen.
3: In Deutschland dauert es wieder länger, bis über Asylklagen entschieden wird. Das hat die Bundesregierung auf Anfrage der Linken eingeräumt. Demnach dauert es im Schnitt mittlerweile mehr als 15 Monate, bis eine Entscheidung fällt. Vor einem Jahr waren es noch 14 Monate. Ein Grund für die Entwicklung ist die steigende Zahl dieser Klagen, heißt es. Am schnellsten werden die Asylklagen in Rheinland-Pfalz entschieden, am längsten dauert es in Sachsen. Mitte August lagen bundesweit fast 200.000 noch nicht entschiedene Asylklagen bei den Gerichten. In Polen sind offenbar Anschläge auf Regierungschef Tusk und den Vizepremierminister geplant worden. Laut polnischem Innenministerium gibt es deswegen eine Eilsitzung im Terrorabwehrzentrum des Geheimdienstes. Details zu den möglichen Mordversuchen sind noch nicht bekannt. Auch heute wird am internationalen Flughafen von Saudi-Arabien in Riad nichts gehen. Der Betrieb bleibt nach dem tödlichen Angriff gestern eingestellt. Saudi-Arabien macht die vom Iran unterstützte Houthi-Miliz im Jemen dafür verantwortlich. Nach Angaben der Behörden wurden mindestens 12 Menschen bei der Attacke getötet, Hunderte verletzt. Wie lässt sich die Gesundheitsversorgung weltweit verbessern? Darum geht es beim Weltgesundheitsgipfel in Berlin. Rund 4000 Teilnehmer aus 130 Ländern beraten unter anderem über den Ebola-Ausbruch im Kongo. Mit einem Fonds soll Pharmaunternehmen in Afrika geholfen werden, selbst Medikamente und Impfstoffe herzustellen.
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5: Yippie, das Krönchen sitzt auf, unser Sonntagskrönchen. Habt einen schönen Tag, ich bin Matti Beck und das ist Christine mit ihren Queens Girlfriend und Mr. Damn Funk macht auch noch mit, der rappt ein bisschen dazu.

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1: Ach man, was der nicht alles macht, ne? Pianist, Komponist, Songwriter, Schauspieler ist er auch. Klar, in den ein oder anderen Netflix-Serie wie zum Beispiel The Gentleman auch noch zu sehen, in Filmen wie Blitz oder In the Hand of Dante. Wow, was für ein cooler Typ, der Benjamin Clementine. Aber dem ging's nicht immer so gut. Der hat sich mit seinen Eltern verworfen und ist dann erstmal auf der Straße gelandet und hat in Paris als Straßenmusiker gearbeitet. Was ja nicht die schlechteste Schule ist. Wir hören Benjamin Clementine mit In Fact You Know. 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

Der Klassiker von Candy Staten hier nochmal aufgewärmt und super in Form gebracht von Florence and the Machine und dann auch noch im Jamie XX Remix. Wer auf elektronische Musik steht, der wird natürlich heute Abend auch wieder fündig. Ab 18 Uhr wird's elektronischer. Jetzt geht's aber erstmal zu der aufstrebenden deutschsprachigen Newcomerin und die mittlerweile wirklich so einen festen Platz hat in der jungen Indie-Pop-Szene Deutschlands. Es geht um Layla und ihren Song Sterne und Mond.

0: bestimmt als Kind ganz viel Crystal Castles gehört. Es ist Layla mit Sterne und Mond. Und wortgewaltig und deutsch geht's jetzt auch weiter.
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0: Die Zeiten sind ungemütlich. Kontinuierlich steigende AfD-Umfragewerte, wachsender Antisemitismus und Neonazi-Gruppen, die gezielt CSDs attackieren, prägen das gesellschaftliche Klima. Was es jetzt braucht, ist laut dem Künstler Danger Dan kein halbgares Gesülze, sondern eine schonungslose Auseinandersetzung mit der Gegenwart. Sein neues Album trägt den unmissverständlichen Titel Keine Angst. Musikredakteurin Selina Riedel, die weiß mehr darüber.
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3: Die rote Bomberjacke sitzt noch immer, das Klavier steht bereit. 5 Jahre nach seinem überraschenden Soloerfolg reduziert sich Danger Dan musikalisch erneut auf das Nötigste und wirkt nackter und angreifbarer als je zuvor. Der Titel Keine Angst ist dabei alles andere als eine trotzige Durchhalteparole, sondern vielmehr der Startpunkt einer inneren Auseinandersetzung.
4: Das geht hier gerade nicht darum, dass ich keine Angst hätte oder dass irgendjemand keine Angst haben soll. So Danger Dan hat keine Angst oder sowas. Das stimmt natürlich überhaupt nicht. Sondern es geht eher darum, seinen eigenen Ängsten zu begegnen und vielleicht auch um die Frage, wie können wir eigentlich gemeinsam unsere Ängste überwinden. Und ich fürchte, wenn man Ängste besiegen will, ist der einzige Weg, sich mit den Ängsten zu konfrontieren.
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3: Danger Dan hat der Versuchung des großen Wirbels nach dem ersten Erfolg widerstanden. Auf Keine Angst gibt es weder aufgeblasene Orchester oder Chöre, noch übertrieben viele Instrumente. Aufgenommen hat er das alles mit seinem Bruder Panikpanzer, größtenteils bei sich zu Hause. Dabei war der Weg vor allem ein Prozess des Loslassens.
4: Und dann habe ich mich mit Panikpanzer getroffen und wir haben uns wieder einen Stuhl dahingestellt und ich habe mir eine Kippe in die Hand genommen und habe es nochmal so im Halbschlaf eingesungen. Und es wirkt auf jeden Fall direkt besser so. Und wenn man das jetzt alles betonen würde wie so ein Musical-Darsteller, dann werden die Lieder automatisch schlechter.
6: Ja, die Deutschen haben sehr großen Versicherungsbedarf. Darum schließen sie auch sehr gerne Versicherungen ab. Für den Fall, dass sie erkranken und zur Arbeit nicht mehr können. Es gibt rechtsschutzhaftlich Hausrat, Kfz-Versicherung. Ja, versichern kann man alles, seinen Hund und seine Katz. Einen Diebstahl, eine Katastrophe, einen Blitzeinschlag. Sogar sein ganzes Leben für den Fall, dass man verstirbt bekommt.

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1: Diese saloppe Ästhetik zieht sich durch das gesamte Werk. Danger Dan erzeugt auf keine Angst eine Art romantisches Chanson politischer Agitation. Es geht um Leben und Tod, um Gemeinschaft, Anleitung zum Widerstand gegen die faschistische Gefahr, aber auch um ganz persönliche Themen wie seine fortschreitende Blindheit, Therapien oder seine Bisexualität. Trotz der geballten Ernsthaftigkeit der Themen verliert das Album nie seine Nonchalance und den feinsinnigen Humor.
2: Also ich glaube, da, wo die Leute aufhören zu lachen und aufhören zu singen und Musik zu machen, da würde ich mich nicht in einer politischen Gruppe involvieren wollen. Und ich hoffe, das habe ich mit dem Album auch geschafft, dass ich trotz der vielen, vielleicht auch anstrengenden oder auch ernsthaften Themen das geschafft habe, ein Album zu schreiben, das nicht verbittert klingt.
1: Keine Angst ist ein teils radikaler, aber auch ein sehr persönlicher Soundtrack, der Haltung zeigt, ohne in pädagogische Floskeln zu verfallen. Gänsehaut inklusive.
3: Keine Angst von Danger Dan ist unser Album der Woche und alle Infos dazu findet ihr auf fluxfm.de, inklusive natürlich auch die Chance, die Platte zu gewinnen. Aber wollen wir erstmal reinhören, und zwar ins Stückchen, das ist hier so schön ist. Danger Dan mit dem Album der Woche.

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Einer der vielen tollen, schönen, wunderbaren Songs von Feist, Leslie Feist, ja. Und ihr letztes Album ist jetzt schon ein paar Jahre her. Multitudes hieß ja, damals war sehr rockig und kantig. Und im nächsten Jahr, da wird sie als Support sein. Für keinen geringeren als Harry Styles. Wir machen weiter mit einer mehrfach Grammy-nominierten Band. Drunter machen wir es heute nicht. Wir hören Cage the Elephant mit Dying in Reverse, neu bei uns auf der Playlist.

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der gute Leon Bridges aus Texas kommt da ja mit Talk It Over, haben wir ihn hier gehört. Und ich finde, seine Musik, die wird bestimmt auch noch in 20 Jahren laufen, denn die ist so schön zeitlos. Wir gehen nach Schweden und geben uns jetzt mal so ein bisschen Psychedelic, Jazz, Funk, Pop, Soul. Und dafür steht ja die Band Dina Ögon. Ja, immer so ein bisschen entrückt in der Zeit, finde ich. Mit Birgit haben wir sie hier am Sonntagnachmittag.

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2: im Studio Philipp Nützig. Schönen guten Tag. Wie geht's weiter mit der CDU? Die Frage steht nach Wahlschlappen, schlechten Umfragewerten und nicht zuletzt auch Kritik an Kanzler Merz seit längerem im Raum. Die Parteispitzen beraten heute bei einem Krisentreffen über den weiteren Kurs. CDU-Generalsekretärin Hoppermann sagte vorher, Ziel sei es, Vertrauen zurückzugewinnen.
3: Dabei ist die Klausurtagung heute nicht die eine Wunderwaffe, sondern der Beginn eines Prozesses, den wir sowohl in der Bundesregierung und der Regierungspolitik als auch in der Partei beginnen, um zur alter Stärke zurückzufinden und unseren Anspruch als Volkspartei zu untermauern. Darin sind wir uns alle einig und da nehme ich auch ein großes Bedürfnis wahr.
2: In Deutschland dauert es wieder länger, bis über Asylklagen entschieden wird. Das hat die Bundesregierung auf Anfrage der Linken eingeräumt. Demnach dauert es im Schnitt mittlerweile mehr als 15 Monate, bis eine Entscheidung fällt. Vor einem Jahr waren es noch 14 Monate. Ein Grund für die Entwicklung ist die steigende Zahl dieser Klagen. Am schnellsten werden die Asylklagen in Rheinland-Pfalz entschieden. Am längsten dauert es in Sachsen. Mitte August lagen bundesweit fast 200.000 noch nicht entschiedene Asylklagen bei den Gerichten. In Polen sind offenbar Anschläge auf Regierungschef Tusk und den Vizepremierminister geplant worden. Laut polnischem Innenministerium gibt es deswegen eine Eilsitzung im Terrorabwehrzentrum des Geheimdienstes. Details zu den möglichen Mordversuchen gab es zunächst nicht. Der Papst muss unters Messer. Grund dafür ist ein Knoten in seiner Lunge. Das hat Leo XIV. Selbst angekündigt. Der sei in einem sehr frühen Stadium entdeckt worden, so der 71-Jährige. Die OP ist schon in den nächsten Tagen geplant. Der SC Freiburg kann nach den Patzern von Bayern und Dortmund heute die Bundesliga-Tabellenführung übernehmen. Dafür braucht es im Heimspiel gegen Aufsteiger Schalke einen Sieg. Außerdem steigt das Rhein-Derby zwischen Köln und Gladbach.
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4: Ach, einfach mal so ein bisschen strecken, ne? So, den ganzen Alltag ausstrecken. Das hilft bei mir gerade ziemlich gut. Naja, weiß nicht, ob es bei jedem klappt. Auf jeden Fall versuchen wir jetzt mal weiter mit Musik. Ich bin Matti Weck und das sind Lime Garden.

Eine Band, die immer noch funzt. Jawohl, hat sie ja auch in diesem Jahr schon mehrfach bewiesen bei tollen Konzerten. The Cure natürlich mit Friday I'm in Love. B2B ist jetzt nicht ein Song von mir, sondern so nennt sich die Künstlerin Beatrice Laws. Die ist so britisch-philippinische Singer-Songwriterin und hat schon einige Alben veröffentlicht. Jetzt im August kam ihr letztes raus, Memories. Und auf der Platte geht's wohl eher etwas traurig zur Sache, denn sie sagt, den Song, den wir jetzt hören, Memories, der ist auf jeden Fall einer der ganz, ganz fröhlichen Songs auf diesem Album. Weitere Songs wird sie live spielen, und zwar am 6. Dezember im Tempodrom. Da präsentieren wir B2B hier in Berlin, und Gästelistenplätze gibt es natürlich auch abzugreifen vorher.

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0: Vor 26 Jahren am Strand von irgendwo in Portugal war es auf jeden Fall. Und da bin ich absoluter Coldplay-Fan gewesen. Ja, ja, ist schon ein bisschen her, aber Yellow ist ja echt ein Riesensong von denen. Wir machen mal weiter mit ganz frischer Musik.
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0: Obwohl die Hommage dieses neuen Songs eher so in die 90er zurückgeht. Also die Vergangenheit lässt einen einfach nicht los. Es geht um Joy Crooks, die wir natürlich kennen als tolle R&B-Sängerin aus Großbritannien. Die hat sich jetzt mit dem aus Miami stammenden Rapper Denzel Curry zusammengetan. Und der steht für innovativen Rap. Und wenn die beiden zusammen schmeißen, dann gibt's auf jeden Fall ja ein Schmerzmittel. Painkiller heißt deren Kollaboration und ist wirklich toll. Unsere Empfehlung hier aus der Musikredaktion und auch von mir, Matti Beck, Joy Crooks.

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Mola mit Resi Rainer hier vereint warmes Bier und das gibt's vielleicht auch nochmal frisch gezapft am 17.12. Da gibt's ja nämlich nochmal ein Zusatzkonzert von Mola im Lido hier in Berlin. Jetzt kommen wir zur Künstlerin der Stunde. Claire Rosencrantz,

0: Rocket. Ja, ich glaube, die Rakete meinst du damit, die Claire Rosencrantz, die ist hier gerade kurz mal durchs Programm durchgeflogen. Jetzt wollen wir euch einen Horrorfilm aus Südkorea ans Herz legen. Ob es klappt, könnt ihr gleich entscheiden.
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0: Kleine Zeitreise zurück zu den Filmfestspielen von Cannes diesen Mai. Neben den ja üblichen verdächtigen Dramen, die so um die Preise konkurriert haben, war auch ein ja eher ungewöhnlicher Film im Rennen. Der südkoreanische Streifen Hope. Statt menschlicher Abgründe seht ihr hier krachenden Monsterhorror im Mittelpunkt stehend. Und zum Filmstart gibt uns Flux FM Filmexperte Ron Stocklers mal direkt mit ins Kino und nicht in die Geisterbahn.
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2: Unglaublich. Was kann das gewesen sein?
3: Eine berechtigte Frage. Schließlich liegt mitten auf der Landstraße eine zerfetzte Kuh. Für den örtlichen Polizeichef und eine Gruppe Jäger ist schnell klar. Irgendetwas stimmt nicht. Sie vermuten einen Tiger, doch schon bald wird deutlich, im Küstenort Hope Harbor macht etwas anderes Jagd. Und zwar nicht nur auf Kühe, sondern auch auf Menschen.
4: Hast du es gesehen? Was für eine Frage. Was ist das?
5: Tja, jedenfalls keine uns bekannte Spezies.
3: Der südkoreanische Sci-Fi-Streifen Hope baut seine Bedrohung über gut 45 Minuten langsam auf. Die brachialen Folgen des monströsen Streifzugs sind aber direkt sichtbar. Zerstörte Straßenzüge, tote Menschen und immer neue Spuren der Verwüstung. Dann kippt der Film komplett. Für gut 15 Minuten gibt es kaum noch einen Moment zum Durchatmen. Schüsse, Explosionen, Verfolgungsjagden. Hope wird zum brachialen Actionfeuerwerk. Was als rasanter Kracher beginnt, verliert sich bald in einer gewissen Langatmigkeit und zahlreichen Nebenhandlungen. Trotzdem steht Regisseur Na Hong-jins Film für sich. Sci-Fi, Monster, Horror, Action und Komödie treffen aufeinander. Ein absurder Mix, der erstaunlich gut funktioniert und Hope zu einem ungewöhnlichen Genre-Cocktail macht.
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The Black Keys mit einer neuen Hymne, finde ich. Ne? Es hat sowas Hymnenhaftes. This is Nowhere, nur bei uns im Programm. Im letzten Jahr gab es einen Song, Ojos Secos, von Adrian Quesada. Und der steht für Bolero. Mag diesen Bolero aber jetzt nicht so klassisch, sondern der wird's denn so ein bisschen mit Psychedelic und hat sich jetzt mit Cuco da zusammengetan. Das ist ein Sänger und der hat eben auch diese Indie-Pop-Ästhetik stimmlich mit reingebracht. Also jetzt Bolero im neuen Gewand. Adrian Quesada, bitteschön.

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Ja, liebe Kinder, so klingen für mich auf jeden Fall die frühen Nullerjahre, nämlich nach Strokes, Reptilia, was für ein Klassiker. Vor ein paar Jährchen war sie hier bei mir im Studio. Ich dachte so, wow, was für eine sympathische, nette Künstlerin. Hat auch noch ihre Mutter dabei und ein paar Freundinnen und irgendwie war das alles super nice. Und jetzt, wow, ist sie der Weltstar. Ray, ja, ja. Sie ist aber auch ziemlich wandelbar und das zeigt natürlich auch, dass sie, glaube ich, eine längerfristige Karriere angeraumt hat. Und ich glaube, die hat sie auch fest im Griff. Wir hören Ray mit Where is my husband? Ich bin's nicht.

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2: Im Studio Philipp Nützig. Schönen guten Tag. Schlechte Wahlergebnisse, schlechte Umfragewerte, stockende Reform. Darum geht's für die CDU-Spitzen heute bei einem Krisentreffen. Zu einem möglichen Aus von Kanzler Merz sagte der Politikwissenschaftler Albrecht von Lucke bei NTV.
3: Die Probleme sind viel grundsätzlicherer, strukturellerer Art. Wir haben es mit zwei geschwächten Volksparteien zu tun. Und beide Parteien profilieren sich gegeneinander. Das ist das Problem und ein bloßer Kanzlertausch würde das Problem nicht lösen. Also insofern glaube ich nicht, dass die Union zu diesem Schluss kommt, zumal ich nicht den Eindruck habe, dass irgendeiner der Ministerpräsidenten der CDU momentan Lust hätte, den Job des Kanzlers zu übernehmen.
2: In Mecklenburg-Vorpommern haben nun auch die Grünen für Koalitionsverhandlungen gestimmt. Die Gespräche mit SPD und Linken sollen morgen in Schwerin beginnen. Nach der Landtagswahl hatte die bisherige Koalition aus SPD und Linke keine Mehrheit mehr. Die AfD als stärkste Fraktion findet keinen Partner für eine Regierungsbildung, weil sowohl BSW als auch CDU nicht im Parlament vertreten sind. Der Dieseldeal mit Russland und die Forderung nach einem Aus des ukrainischen Präsidenten Zelensky. US-Präsident Trump sorgt wieder einmal international für Kritik. Er stelle sich auf die Seite des Mörders, sagt die Vorsitzende des Verteidigungsausschusses im Europaparlament, Strack-Zimmermann, dem Tagesspiegel. Auch heute wird am internationalen Flughafen von Saudi-Arabien in Riad nichts gehen. Der Betrieb bleibt nach dem tödlichen Angriff eingestellt. Laut Behörden wurden mindestens 12 Menschen getötet, Hunderte verletzt. Saudi-Arabien macht die vom Iran unterstützte Houthi-Miliz im Jemen verantwortlich. Extremisten sollen künftig nicht mehr Schöffen werden können. Bundesjustizministerin Hubig will dafür das Richtergesetz ändern. Wie die Welt am Sonntag berichtet, sollen die zuständigen Ausschüsse bei Zweifeln an der Verfassungstreue genauer hinschauen, etwa auf öffentliche Social-Media-Profile. In der Fußball-Bundesliga steht heute das Rhein-Derby auf dem Programm. Der 1. FC Köln empfängt gleich um 15.30 Uhr Borussia Mönchengladbach. Außerdem spielt der SC Freiburg zu Hause gegen Aufsteiger Schalke. Mit einem Sieg übernehmen die Freiburger die Tabellenführung.
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4: Ich war jetzt immer schwimmen sonntags, vormittags. Da bin ich mittags so müde, dass ich mich dann erstmal hinlegen muss. Ist das jetzt schlau oder nicht? Das frage ich mich irgendwie noch. Naja, euch auf jeden Fall einen feinen, wohl durchdachten Sonntagnachmittag. Ich bin Matti Weck, habt eine gute Zeit.

Weg ist sie, die Alison Goldfrapp, die ja mittlerweile solo unterwegs ist. Als Goldfrapp hat sie ja lange Jahre lang mit ihrem Mitstreiter sozusagen Will Gregory Musik gemacht. Gut, emanzipiert und alleine ist aber auch sehr erfolgreich. Und die beiden, die jetzt kommen, die waren auch mal ein Couple, haben sich aber getrennt und sind trotzdem noch zusammen zum Musik machen. Boy Harsher, die hören wir hier aus Massachusetts. Es ist ein Duo, Tough Luck, neue Single bei uns im Programm.

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0: sieht man doch wieder 1000 Handys in die Luft sich strecken und mitfilmen, wenn natürlich Rufus Du Sol auf der Bühne sind. Ne? Sehr, sehr erfolgreiche Combo aus Australien. Ja, wenn die irgendwo auftreten, dann verkaufen sie direkt mal dreimal die Halle aus. Jetzt gibt's, Retro Sounds aus Großbritannien.
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0: Denn so ganz, ganz fest so im, 60s Motown Soul Sound sind sie auf jeden Fall verwurzelt. Und sie kommen aus Leeds, ist ein Trio. Und sie heißen God Streets Park und Pip Millett. Ja, ein ganz riesiger Name, kann man auch gerne nochmal nachlesen in unserer Playlist auf fluxfm.de. Aber jetzt hören wir sie eben hier mit Flowers. God's Street Park und Pip Millett. Pip Millett. Ja, also wie gesagt, Playlist auf fluxfm.de ist auf jeden Fall eine sichere Bank. Kann man erstmal nachlesen und richtig aufschreiben und sich merken und so.

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Die Band Alphabeat waren das hier und das Alphabet bzw. Buchstaben geht es ja auch gleich in wenigen Minuten. Ich muss jetzt irgendwie die Brücke kriegen, denn ein Verlag, der bis zum Zweiten Weltkrieg in Berlin war, kommt jetzt wieder zurück nach Berlin. Ja, warum man jetzt nach so langer Zeit wieder hierhin zurück will, das klären wir gleich hier. Girl and Girl liegt aber erstmal auf. 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

0: Girl and Girl, und die sind echt ein bisschen crazy, wie sie es hier gerade besingen bei ihrem Stückchen Hell. So, jetzt geht's, ja, geschichtlich weiter.
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0: Der Buchverlag S. Fischer dürfte ja den meisten ein Begriff sein, ist immerhin einer der größten Verlage Deutschlands. Ursprünglich in Berlin gegründet, sitzt er seit dem Zweiten Weltkrieg in Frankfurt am Main. Aber nicht mehr lange. Im nächsten Sommer geht's zurück nach Berlin. Geschäftsführung, Marketing und Vertrieb ziehen in die Hauptstadt. Und Frankfurt bleibt mit Teilen des Lektorats und der Verwaltung erhalten. Was es mit der Berlin-Connection des Fischer Verlags auf sich hat, das erzählt euch jetzt Flux FM Stadtführer Matti Geier.
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3: 1886 gründet der noch junge Buchhändler Samuel Fischer in Berlin seinen eigenen Verlag. Neben Literatur verkauft er auch Eisenbahnkursbücher, aber er hat ein Gespür für Talente und Trends. Während viele Verleger noch auf Bewährtes setzen, holt er Autoren aus Skandinavien nach Deutschland. Henrik Ibsen wird sein Star-Autor. Das Logo seines Verlags zeigt einen Fischer mit einem Netz. Die Botschaft dahinter? Gute Literatur muss erstmal eingefangen werden. 1897 landet dann ein Manuskript auf seinem Schreibtisch. Es stammt von einem 21-jährigen Lübecker, den kaum jemand kennt. Thomas Mann. Bald darauf veröffentlicht Fischer dessen erstes Buch und wird dafür reich belohnt. Der Verlag wächst rasant. Hermann Hesse, Arthur Schnitzler, Hugo von Hofmannsthal, Alfred Döblin und Gerhard Hauptmann kommen dazu. Um Literatur erschwinglich zu machen, verkauft Fischer anspruchsvolle Romane für eine Mark pro Band. Eine frühe Form des Taschenbuchs. Doch die goldenen Jahre enden abrupt. Nach der Machtübernahme der Nazis geraten Verlag und Autoren unter Druck. 123 Titel werden aus dem Programm gestrichen. Viele SchriftstellerInnen müssen fliehen. Samuel Fischer erlebt diese Entwicklung noch mit. Er stirbt ein Jahr später und wird auf dem jüdischen Friedhof Weißensee beigesetzt. Was dann folgt, klingt fast selbst wie ein Agentenroman. Bereits 1932 holt der Fischer Verlag den Publizisten Peter Suhrkamp nach Berlin. Ein Jahr später steigt er in den Vorstand auf. Als Samuel Fischer stirbt und dessen Nachfolger und Schwiegersohn Gottfried Bermann Fischer ins Exil gehen muss, übernimmt Suhrkamp die Leitung des in Deutschland verbliebenen Verlagsteils. Gleichzeitig bringt der eigentliche Nachfolger und Schwiegersohn einige Autoren und Verlagsrechte nach Amerika. Nach dem Krieg kehrt er aus dem Exil zurück. Dann kommt es zum Streit um die Zukunft des Verlags. 1950 einigen sich Suhrkamp und Fischer außergerichtlich. Der S. Fischer Verlag geht an Bermann Fischer zurück. Peter Suhrkamp gründet mit den Autoren, die ihm folgen wollen, seinen eigenen Verlag. 33 von 48 Autoren entscheiden sich für ihn, darunter Hermann Hesse und Bertolt Brecht. Franz Kafka erscheint dagegen bei Fischer. So entstehen aus einem Verlag zwei der bedeutendsten Literaturhäuser Deutschlands.
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0: Nach Suhrkamp zieht jetzt auch der zweite große Literaturverlag von Frankfurt nach Berlin. Wo S. Fischer künftig seinen Hauptsitz hier in Berlin haben wird, das steht noch nicht fest. Sicher ist aber, von Sommer 2027 an wird ein weiteres Stück deutscher Verlagsgeschichte wieder in Berlin geschrieben. Ja, haben wir wieder was gelernt. Dank Matti Geier.

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Bombast Pop. Ja, Josie Edwards mit Chemical Light war das. Uiuiui. Ich würde sagen, kleine Zeitreise ins Jahr 93 und der Song, der beschwört auch, dass 93 unendlich sein wird. 93 till infinity, sagen die Souls of Mischief. Hier eine kleine Prise 90s Hip-Hop.

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Ja, da will einer nicht so gerne gebraucht werden, was ja auch mal ganz befreiend sein kann. Rachel Chinoriri mit Never Need Me. Ihr Album erscheint am 16. Oktober. I Think I Spoke Too Soon wird's heißen. Das ist übrigens ihr zweites. Jetzt ein bisschen Zeit für Leute, die so ihren spanischen Sommerurlaub ein bisschen vermissen. Ich finde, das sind schon spanische Vibes, oder? Hardfiling auf mit, genau, Diconada.

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2: Im Studio Colin Mock.
3: Starkregen hat am Morgen die Feuerwehren im Kreis Dithmarschen auf Trab gehalten. Teilweise waren 50 Liter Regen pro Quadratmeter runtergekommen. Viele Keller liefen voll, Straßen wurden überflutet. Die Feuerwehren mussten zu über 40 Einsätzen ausrücken. An der Raffinerie in Heide läuft noch immer einer. Dort ist Öl-Wasser-Gemisch ausgetreten. 70 Einsatzkräfte versuchen mit Ölsperren zu verhindern, dass das Öl in die Umwelt gelangt. Bei Nordharstedt ist außerdem eine Landstraße unterspült. Sie ist abgesackt und wurde vollgesperrt. Nach einer Attacke der Houthi-Milizen aus Jemen auf den internationalen Flughafen von Saudi-Arabien rät die Bundesregierung vor Reisen dorthin dringend ab. Laut Behörden wurden mindestens 12 Menschen getötet und mehr als 300 verletzt. Unter den Toten sind auch 8 Menschen aus dem Ausland. Die Behörden rechnen mit weiteren Angriffen. Der Flugbetrieb in Riad wurde vorerst eingestellt. US-Präsident Trump bekommt weiter Gegenwind, auch aus der Bundesregierung. Für ein paar Liter Diesel, was ein moralischer Bankrott, so Bildungsministerin Prien. Trump hatte erst einen Deal mit Russland für Diesellieferungen geschlossen und dann das Aus des ukrainischen Präsidenten Zelensky gefordert. In Deutschland dauert es wieder länger, bis über Asylklagen entschieden wird. Das hat die Bundesregierung auf Anfrage der Linken eingeräumt. Demnach dauert es im Schnitt mittlerweile mehr als 15 Monate, bis eine Entscheidung fällt. Vor einem Jahr waren es noch 14 Monate. Ein Grund für die Entwicklung ist die steigende Zahl dieser Klagen. Am schnellsten werden die Asylklagen in Rheinland-Pfalz entschieden. Am längsten dauert es in Sachsen. Mitte August lagen bundesweit fast 200.000 noch nicht entschiedene Asylklagen bei den Gerichten. In der Nacht hat es wieder ein besonderes Naturschauspiel gegeben. Unter anderem in Nordwest- und Mitteldeutschland konnte man Polarlichter sehen. Auch in der Schweiz und Südengland war der Himmel letzte Nacht teilweise bunt.
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4: Hole ich mir noch einen Zupfkuchen oder nicht? Hole ich mir noch einen Zupfkuchen nach der Arbeit oder nicht? Ach, es ist eh schon zu spät. Der Bäcker hat ja wieder zu. Ach Mann. Naja. Ich leck mal am Mikro. Schönen Nachmittag. Ich bin Matti Weck.

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0: Ein wahres Meisterwerk der Sampling-Kultur. Ein Monster mit Daydream in Blue. Auch schon fast 30 Jahre alt. Okay, wir machen mal weiter mit ganz frisch gepresster Musik.
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0: Dachte ich zuerst Monty Python, aber nein, es ist Molly Payton. Sieht nur irgendwie buchstabmäßig so ähnlich aus. Also auf jeden Fall, Molly Payton liegt auf. Das ist eine Singer-Songwriterin, die aus London kommt, aber eigentlich ursprünglich aus Neuseeland. Und musikalisch ist sie so ja Alternative Indie-Rock und Singer-Songwriter-mäßig unterwegs. Hat jetzt auch schon ein Album draußen und sie hat ja große Ikonen, die sie beeinflusst haben, wie Leonard Cohen oder Joni Mitchell. Klingt doch schon mal ganz gut. Mal sehen, ob euch sie auch überzeugen kann. Molly Payton mit Subaru. Subaru, dieses Auto? Oder ja, ich glaube, da geht's schon drum.

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0: Ganz schön trippig hier beim Bund und Marpey mit eben genau Trippin. Ja. Jetzt wollen wir euch mal ein bisschen in die bunte Welt der Comics reinlotsen.
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0: Wer mal eine Pause vom Alltag braucht, dem empfehlen wir die unendliche Welten der Graphic Novels. Heute stellen wir euch, wie jeden Monat, eine Neuerscheinung vor. Heute gibt's das Comic Erde oder Mond im französischen Original Terre ou Lune. Und es ist ja der erste Band von zweien und es geht um Science Fiction und kommt von J.Q. Und Jonah Bartilli, die erzählt euch jetzt mal, worum es da geht.
2: Othello ist gerade mal 7, als ihn seine Mutter dazu bringt, seinen Vater zu vergiften. 4 Jahre sitzt er dafür in einer Jugendstrafanstalt. Bei seiner Rückkehr beschließt er, Ornithologe zu werden. Vögel haben ihn eh schon immer interessiert. Während Othello in der Natur versinkt, fällt ihm auf, die grüne, unendliche Weite ist gar nicht echt. Das ist nicht die Erde. Das ist ein von Menschen besiedelter Ort auf dem Mond, der nur aussieht wie die Erde. Eine Fassade, hinter die Othello blickt. Erde oder Mond ist irgendetwas zwischen Coming of Age, Familiendrama, Science Fiction und Birdwatching. Gemalt mit Aquarell. Wegen Jade Coos imposanter Bildsprache wird das Werk international gefeiert.
0: Erde oder Mond erscheint diesen Monat im Avant Verlag. Kostenpunkt 35 Euro. 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Betreff war Erde, sag ich gerne nochmal. Alles weitere, ja, und wie ihr nochmal genau ein bisschen mehr Informationen zum Comic bekommt, auf fluxfm.de heute. Wim und Moritz Krämer, tolles Couple, Musiker.

Musik wie aus einer anderen Zeit. Primal Scream, Moving On Up. Aber immer noch fantastisch, wie ich finde. Tolles Album, dieses Screamadelica-Album. Jetzt gehen wir mal ein bisschen so mehr in die Jetztzeit mit Sophia Cortezes. Das ist eine Künstlerin, die ursprünglich aus Peru kommt, hier in Berlin wohnt und ja in ihren Elektronik-Tracks, die sie ja macht, immer sehr, sehr persönlich wird und immer auch Geschichten erzählt. Canela Pura zum Beispiel, einer ihrer neuesten. Das ist so eine Hommage an die LGBTQ-Plus-Community.

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In den Nullerjahren sind sie durch Berlin gelaufen und haben in Plattenläden ihre selbstgestalteten Singles verkloppt. Ja, so kann man's oder machte man's damals. The Ting Tings auf jeden Fall mit Great DJ. Jetzt gibt's noch Shelterboy in dieser Stunde aus Leipzig. Es ist ein Indie-Pop-Artist und bekannt eigentlich so für englischen Indie-Pop mit verträumten Gitarrenklängen. Und den Song Ash, den hören wir jetzt von Shelterboy.

Euch einen schönen Abend, den kann ich euch nämlich jetzt wünschen. Ich verdünnisiere mich mal und mache natürlich die Biene frei für X-Jazz und Daniel Best. X-Jazz, es ist eigentlich eine sehr traurige Geschichte gerade, denn das X-Jazz Festival ist ja in diesem Jahr wegen Finanzierungsproblemen auf jeden Fall nicht stattgefunden. Also eine Mini-Version gab es jetzt aber in den letzten Tagen und vielleicht wird ja Daniel auch ein bisschen was in der nächsten Stunde darüber erzählen. Euch einen schönen Sonntagnachmittag. Ich bin Matti Weck und sag bis bald.

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2: Im Studio Philipp Nützig. Schönen guten Tag. Wie geht's weiter mit der CDU? Die Frage steht nach Wahlschlappen, schlechten Umfragewerten und nicht zuletzt auch Kritik an Kanzler Merz seit längerem im Raum. Die Parteispitzen beraten heute bei einem Krisentreffen über den weiteren Kurs. CDU-Generalsekretärin Hoppermann sagte vorher, Ziel sei es, Vertrauen zurückzugewinnen.
3: Dabei ist die Klausurtagung heute nicht die eine Wunderwaffe, sondern der Beginn eines Prozesses, den wir sowohl in der Bundesregierung und der Regierungspolitik als auch in der Partei beginnen, um zur alter Stärke zurückzufinden und unseren Anspruch als Volkspartei zu untermauern. Darin sind wir uns alle einig und da nehme ich auch ein großes Bedürfnis wahr.
2: Kanzler Merz lehnt den von der irischen Ratspräsidentschaft vorgelegten Kompromiss zum EU-Haushalt für die Jahre 2028 bis 2034 ab. Das sei keine Grundlage für eine Einigung, so die Aussage. Mehr von Holger Dilk.
4: Im Vergleich zum Entwurf der Kommission mit einem Volumen von knapp 2 Billionen Euro sieht der irische Vorschlag eine Kürzung von 140 Milliarden vor. Das wären rund 8% weniger. Berlin wie auch die schwedische Regierung gehen die Einsparungen nicht weit genug. Sie verlangen mehrere hundert Milliarden Euro weniger. Der EU-Gipfel kommende Woche soll eine erste Weichenstellung geben. Wie die 27 Länder sich einigen wollen, angepeilt ist ein Kompromiss bis Weihnachten.
2: Der Dieseldeal mit Russland und die Forderung nach einem Aus des ukrainischen Präsidenten Zelensky. US-Präsident Trump sorgt wieder einmal international für Kritik. Er stelle sich auf die Seite des Mörders, sagt die Vorsitzende des Verteidigungsausschusses im Europaparlament, Strack-Zimmermann, dem Tagesspiegel. Der Papst muss unters Messer. Grund dafür ist ein Knoten in seiner Lunge. Das hat Leo XIV. Selbst angekündigt. Der sei in einem sehr frühen Stadium entdeckt worden, so der 71-Jährige. Die OP ist schon in den nächsten Tagen geplant.
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6: Willkommen zur X-Jazz Radio Show auf Flux FM mit Daniel Best. Wir starten mit der australischen Künstlerin Audrey Pound von ihrem neuen Album auf BB Records. Stay Awake heißt das Stück.

Das war Norfürbinger und Petter Elt. Das Stück Frith. Norfürbinger kennt ihr vielleicht auch vom Moses Jofi Trio. Auch in Berlin lebt die Sängerin Mirna Bogdanovic. Wir hören sie mit I Know What You've

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Das war der neuseeländische Soul-Sänger Louis Baker, seine neue Single Flaws. Und ja, die einige oder andere haben auch Momoko Gill am Samstag gehört bei der Abschiedsparty vom X-Jazz. Wir hören jetzt Rewind and Remind.

Das war Bonobo mit Nilüfer Janja, das Stück Youth's Fountain vom neuen Bonobo-Album auf dem Kultlabel Ninja Tune. Aus England kommt Reservoir, hier mit Nox Fortune, das Stück In Motion.

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Kiefer und viele Freunde war das. Memory Bomb heißt das Stück und hoffentlich habt ihr auch ein paar Memory Bombs. Das X-Jazz Festival müssten wir ja schließen. Es waren 12 Jahre. Ich hoffe, ihr habt mitgefeiert in den letzten Tagen. Wer weiß, es geht vielleicht irgendwann mal weiter, aber die Radioshow geht auf jeden Fall weiter. Und wir hören uns nächste Woche wieder. Mein Name ist Daniel Best und wir schließen die Show ab mit Miguel Atwood Ferguson mit Brandy Younger. Eine meiner Lieblings-Jazz-Stücke, Naima heißt das. Bis zur nächsten Woche. Tschüss.

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2: Im Studio Philipp Nützig. Schönen guten Abend. Schlechte Wahlergebnisse, schlechte Umfragewerte, stockende Reform. Darum geht's für die CDU-Spitzen heute bei einem Krisentreffen. Zu einem möglichen Aus von Kanzler Merz sagte der Politikwissenschaftler Albrecht von Lucke bei NTV.
3: Die Probleme sind viel grundsätzlicherer, strukturellerer Art. Wir haben es mit zwei geschwächten Volksparteien zu tun. Und beide Parteien profilieren sich gegeneinander. Das ist das Problem und ein bloßer Kanzlertausch würde das Problem nicht lösen. Also insofern glaube ich nicht, dass die Union zu diesem Schluss kommt, zumal ich nicht den Eindruck habe, dass irgendeiner der Ministerpräsidenten der CDU momentan Lust hätte, den Job des Kanzlers zu übernehmen.
2: Russland und die Ukraine wollen ab sofort gegenseitig auf Angriffe auf die Energieinfrastruktur verzichten. Das behauptet US-Präsident Trump in seinem Online-Netzwerk. Eine Bestätigung aus Kiew oder Moskau gibt es noch nicht. Russland hat vor Wochen angefangen, gezielt Kraftwerke oder Umspannwerke ins Visier zu nehmen. Die Ukraine griff daraufhin die russische Ölproduktion an. Trump hatte das mehrfach kritisiert. Extremisten sollen künftig nicht mehr Schöffen werden können. Bundesjustizministerin Hubig will dafür das Richtergesetz ändern. Wie die Welt am Sonntag berichtet, sollen die zuständigen Ausschüsse bei Zweifeln an der Verfassungstreue genauer hinschauen, etwa auf öffentliche Social-Media-Profile. SPD, Grüne und Linke in Mecklenburg-Vorpommern starten morgen mit Koalitionsgesprächen. Nach den Sozialdemokraten und den Linken haben auch die Grünen dafür gestimmt. Die AfD ist nach der Landtagswahl zwar größte Fraktion im Schweriner Landtag, sie findet aber keinen Koalitionspartner für eine Regierungsbildung. Der Papst muss unters Messer. Grund dafür ist ein Knoten in seiner Lunge. Das hat Leo XIV. Selbst angekündigt. Der sei in einem sehr frühen Stadium entdeckt worden, so der 71-Jährige. Die OP ist schon in den nächsten Tagen geplant. In der Bundesliga hat Köln das rheinische Derby gewonnen. Die Kölner setzten sich gegen Mönchengladbach mit 2:1 durch. Köln steht nun im Tabellenmittelfeld. Gladbach ist letzter.
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4: Es ist Sonntagabend, ihr hört Flux FM. Mein Name ist Jula Jordans. Ich bin jetzt für ein paar Stunden für euch am Mikrofon. Hab auch noch ein paar tolle Releases, die wir besprechen. Dann außerdem geht es um Partys, die in den nächsten Wochen in Berlin stattfinden. Und ja, natürlich gibt es ganz viel elektronische Musik. Wir starten jetzt mal um 6:15 in die neue Stunde mit Cody Curry und

Ihr hört Flux FM mit einem Remix von Gerd Jansson. Ippo heißt der Track. Ja, schön, dass ihr hier dabei seid und ein bisschen lauscht, wenn ich hier jetzt ein bisschen über Partys erzähle. Denn wie immer gibt es so ein paar kleine Empfehlungen. Nächste Woche zum Beispiel, da läuft 3 Tage lang eine Party in der Renate. Die Rebellion der Träumer Party. Die werden nämlich 13 Jahre alt und das muss natürlich gefeiert werden. Rebellion der Träumer kennt man als Booking-Agentur, aber auch als Veranstalter. Sie machen vor allem eben auch Festivals und ausgiebige Partys. Das Bucht der Träumer Festival am Helenesee, das sagt euch ja vielleicht auch was. Ja, und Rebellion der Träumer ist eben schon 13 Jahre lang aktiv und zum Jubiläum ziehen sie jetzt kommende Woche von Freitag bis Montag in die Renate und durchgehend wird dann dort gefeiert. Freitag geht's los, 22 Uhr, Montag um 7 endet das Ganze. Vom Line-Up kann ich sagen, es gibt Tech-House, es gibt Techno, es gibt Live-Acts, es gibt auch anderes Programm. Ganz viele aus Berlin sind dabei, eben auch ganz viele aus dem Rebellion-Kosmos und auch jemand, der vor kurzem einen Track released hat mit Calippo. Calippo hat nämlich mit Jay Wockenfuß einen Track rausgebracht, der kam, ich glaube, im Juni oder Juli. Und J. Wockenfuß, der ist nämlich auch dabei bei der Rebellion Party am nächsten Wochenende. Der Track von Ihnen, der gibt schon mal einen kleinen Vorgeschmack, wie es klingen wird. J. Wockenfuß und Calippo mit Mein Herz, Dein Herz.

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Ed Apollo mit First Light an diesem Sonntag. Schön, dass ihr hier dabei seid und gemeinsam mit mir das Wochenende ausklingen lasst. Ich hoffe, ihr habt alle bisher ein schönes Wochenende gehabt, habt die freie Zeit genutzt und macht euch jetzt vielleicht zu Hause gemütlich oder ihr sitzt im Auto. Wo auch immer ihr seid, gebe ich euch jetzt einen neuen Track mit auf den Weg. Der kommt von Bicep und Soar. Die haben sich zusammengetan und diesen Track hier gerade released.

Es ist Sonntagabend, ihr hört Flux FM mit Central Cee und The Team. Am Sonntag, da ist doch schon mal eine gute Gelegenheit, sich Gedanken zu machen, was in der nächsten Woche so ansteht. Kleine Empfehlung, am Samstag, da gibt's eine Label-Lounge-Party in der Marmorbar. Die Marmorbar ist ja hier unten direkt quasi im alten Chalet am Schlesischen Tor in der Nähe. Das kennt ihr ja vielleicht noch für alle, die eben auch schon länger mal feiern sind. Das Chalet hier unten, die Location in der Nähe von Birgit und Bier. Das ist zur Marmorbar geworden und dort gibt's was für alle Hausfans nächste Woche. Denn es gibt ein neues Label aus Berlin, Paradise Tracks heißt es. Und dieses Label wird gelauncht, passend dazu wird gefeiert, mit natürlich auch dem Labelgründer selbst. Sam Paradise heißt er. Er ist Produzent, er ist DJ, er ist schon super lange in der Musikszene unterwegs, ist ein ganz kreativer Kopf und hat sich jetzt eben endlich dran gemacht, sein Label zu launchen. Das wird jetzt eben gefeiert und Paradise Tracks wird an dem Abend dann eben auch bespielt. Der DJ Sam Paradise selbst wird an den Decks stehen und eine bekannte DJ-Freundin von ihm, Franziska Frizzante, die ist auch mit dabei. Also für alle, die hinwollen, merkt ihr schon mal vor, 17. Oktober, ein neues Label aus Berlin wird dort eben den Launch feiern in der Marmorbar. Los geht's, 22 Uhr. Alle Infos gibt's auf Resident Advisor. Jetzt schon mal das erste Release, das rausgekommen ist auf Paradise Tracks von Sam.

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2: Im Studio Colin Mock.
3: Wie geht's weiter mit der CDU? Die Frage steht nach Wahlschlappen, schlechten Umfragewerten und nicht zuletzt auch Kritik an Kanzler Merz seit längerem im Raum. Die Parteispitzen beraten heute bei einem Krisentreffen über den weiteren Kurs. CDU-Generalsekretärin Hoppermann sagte vorher, Ziel sei es, Vertrauen zurückzugewinnen.
4: Dabei ist die Klausurtagung heute nicht die eine Wunderwaffe, sondern der Beginn eines Prozesses, den wir sowohl in der Bundesregierung und der Regierungspolitik als auch in der Partei beginnen, um zur alter Stärke zurückzufinden und unseren Anspruch als Volkspartei zu untermauern. Darin sind wir uns alle einig und da nehme ich auch ein großes Bedürfnis wahr.
3: Russland und die Ukraine wollen ab sofort gegenseitig auf Angriffe auf die Energieinfrastruktur verzichten. Das behauptet US-Präsident Trump in seinem Online-Netzwerk. Eine Bestätigung aus Kiew oder Moskau gibt es noch nicht. Russland hat vor Wochen angefangen, gezielt Kraftwerke oder Umspannwerke ins Visier zu nehmen. Die Ukraine griff daraufhin die russische Ölproduktion an. Trump hatte das mehrfach kritisiert. SPD, Grüne und Linke in Mecklenburg-Vorpommern starten morgen ihre Koalitionsgespräche. Nach den Sozialdemokraten und den Linken haben auch die Grünen dafür gestimmt. Die AfD ist nach der Landtagswahl zwar größte Fraktion im Schweriner Landtag, sie findet aber keinen Koalitionspartner für eine Regierungsbildung. Nach Attentatsdrohungen auf den polnischen Ministerpräsidenten Donald Tusk haben die Behörden einen Verdächtigen festgenommen. Das hat Tusk auf X bekannt gegeben. Polnische Sicherheitsdienste waren deswegen heute zu einer Sondersitzung zusammengekommen. Man nehme die Drohungen todernst, heißt es. In der Bundesliga hat Köln das rheinische Derby gewonnen. Die Kölner setzten sich gegen Mönchengladbach mit 2:1 durch. Köln steht nun im Tabellenmittelfeld, Gladbach ist letzter. Max Verstappen hat den großen Preis der Formel 1 von Singapur gewonnen. Der Red Bull-Pilot war schneller als Charles Leclerc im Ferrari und Kimi Antonelli im Mercedes. Antonelli führt die Gesamtwertung weiter an.
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5: Der Sonntagabend auf Flux FM. Mein Name ist Jola Jordans. Ich nehme euch jetzt mit in die neue Stunde. Es ist kurz nach 7. Und in dieser Stunde sprechen wir über eine Party, die kommende Woche im Club Ost stattfindet. Pinky Promise heißt sie. Was genau euch da erwartet, das erfahrt ihr hier gleich. Vorher gibt's aber Musik von Chloe Cayet mit Bad Bearer.

Der Sonntagabend auf Flux FM mit Lane 8 und Robbie East. Sonntag ist doch schon mal eine gute Gelegenheit, sich Gedanken zu machen, was alles an Partys nächste Woche ansteht, um sich schon mal drauf zu freuen. Für alle, die gerne bei der Pinky Promise Party Reihe dabei sind, kann ich schon mal sagen, nächste Woche geht sie in eine neue Runde. Ist eine Partyreihe, die regelmäßig im Club Ost hier in Berlin stattfindet. Das Motto ist immer unterschiedlich, aber es ist immer eine Sex-Positive-Party und eine Kinky-Party. Das heißt, informiert euch vorher ein bisschen, wenn ihr dorthin gehen wollt und zieht euch natürlich auch des Mottos entsprechend an. Dieses Mal ist das Motto Midnight Circus, das heißt, alles steht im Rahmen des Zirkus. Natürlich kann man sich da als, weiß ich nicht, Ballerina, als Clown, als Zirkusdompteur verkleiden. Da fallen mir direkt ganz, ganz viele Sachen ein. Ich komme ja auch aus Köln, da verkleidet man sich gerne mal an Karneval, deswegen, ich habe eh immer auch eine große Kostümkiste zu Hause. Also merkt euch vor, Pinky Promise geht nächste Woche ab 22 Uhr am Samstag in eine neue Runde. Alle Infos dazu und eben auch, was das Motto ist, das könnt ihr nochmal bei Resident Advisor lesen. Mit an den Decks dabei ist zum Beispiel auch Elias Doré, ein Produzent und DJ aus Berlin. Für euch als Vorgeschmack schon mal und um entspannt in den Sonntagabend zu kommen, Elias Doré und Annie Yu mit Sie begrüßt mich.

Neuer Track von dem DJ und Producer auch hier aus Berlin, Fritz Kalkbrenner mit What I Have Left. Wer kommende Woche am Samstag gerne feiern gehen will und auf härteren Techno bzw. fast schon in die Richtung Schranzmusik steht, dann seid ihr im RSO gut aufgehoben. Dort spielt nämlich nächste Woche auch zum Beispiel Techno-Urgestein Chris Liebing. Der ist auch dabei dann bei der Party Extrude und Euphoria. Die machen nämlich eine Session. Samstag Mitternacht geht's los. Bis Montag könnt ihr dort vorbeischauen. Es sind auch noch einige internationale Acts dabei. Eliacula zum Beispiel, die wird auch an den Decks stehen. Es gibt auch ein bisschen entspannteren Sound auf einem anderen Floor. Phil Berg wird ein Live-Set spielen und viele, viele andere DJs sind auch noch mit dabei. Um euch schon mal so einen kleinen Eindruck davon zu geben, wie es klingen wird und ob das wirklich was für euch ist, Chris Liebing mit Higher Things.

ein Remix von den beiden Niederländern Dam Swindle im Original von 40 Thieves Don't Turn It Off am Sonntagabend. Es gibt neue Musik und zwar von Zoot Woman, die hat sich mit Junior Sanchez zusammengetan, haben jetzt gerade diesen Track hier rausgebracht, Can't Stop Dancing.

0: Am Sonntagabend ein Remix von den Fuckers und Junior Sanchez, Feeling for You. Vor ein paar Monaten, da war Pascal Voltaire hier. Er ist DJ, er ist Producer, er ist Booker, er macht eigene Veranstaltungen, er ist super lang schon in der Musikszene aktiv und er hat jetzt am Freitag seine neue EP rausgebracht. Ich habe mich total gefreut, von ihm zu hören, dass es was Neues gibt. Hab ihn tatsächlich auch diesen Sommer auf dem Mystic Creatures Festival auflegen sehen. Das war einfach wirklich eins meiner Highlights, muss ich sagen. Das Set war so gelungen und hat mich so gut in den Abend reingebracht. Meine ganzen Leute waren da mit am Start und wir waren wirklich alle rundum begeistert, haben da ordentlich abgedanced. Deswegen habe ich mich umso mehr gefreut, dass es jetzt eben eine neue EP gibt. Und ich habe Pascal Voltaire einfach mal gefragt, ob er Lust hat, mir eine kleine Sprachnachricht dazu zu schicken. Man muss sagen, am Freitag da war ich nicht hier. Deswegen nehme ich die jetzt einfach hier mit in die Sendung rein. Also Freitag war Release Date und Pascal Voltaire hat mir das hier dazu erzählt.
1: Hallöchen Flux FM und Hallöchen an die ZuhörerInnen. Ich bin Pascal Voltaire und habe euch neue Mucke mitgebracht. Und zwar war ich ja bereits im April Teil der Sendung und habe euch damals noch meinen Track Rage als Unreleased ID präsentiert. Aber heute schließt sich der Kreis, denn heute ist Official Release Date meiner Complex Rage EP auf dem Label Mystic Creatures. Ich bin super, super happy, dass beide Tunes endlich rauskommen. Rage ist Teil der EP, als auch der Track Complex, welchen ich mit meinem Freund David Booker produziert habe. Ich hoffe, die Tunes gefallen euch und ich hoffe, euch ganz bald wieder auf dem Dancefloor zu sehen. Bis bald, euer Pascal.
0: Ja, und wenn ihr Lust habt, Pascal Voltaire bald mal wieder auf dem Dancefloor zu sehen, dann habt ihr dazu die Möglichkeit. Ist zwar noch eine Weile hin, aber merkt euch schon mal vor, 18. Dezember, da ist er nämlich zurück mit seiner Speechless-Party-Reihe in Berlin und steht im Weekend selbst dann auch an den Decks. Mit dabei ist Brigado Crew. Ja, jetzt wollen wir aber natürlich auch mal hören, was Pascal Voltaire da am Freitag Neues rausgebracht hat mit seiner neuen EP bzw. einem der Tracks Rage.

Pascal Voltaire hat am Freitag seine neue EP rausgebracht, Complex Rage. Ja, und der Track, der ist auch mit drauf. Wer ihn mal an den Deck sehen will, am 18. Dezember, da ist er zurück in Berlin. Und mit Pascal Voltaire im Ohr verabschiede ich mich jetzt hier von euch, gehe in meinen Feierabend. Es gibt jetzt hier natürlich weiterhin noch elektronische Musik. Mach euch jetzt erstmal noch einen schönen Sonntag. Kommt gut rein in die Woche. Mein Name ist Jola Jordans. Dankeschön fürs Zuhören und bis ganz bald.

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